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1: Um 2.30 Uhr. Ich bin Imme Kasten. An der deutsch-belgischen Grenze kämpfen Einsatzkräfte weiter gegen den großen Waldbrand, und zwar rund um die Uhr. Der Regen sowie der ausgebliebene Wind haben die Lage zuletzt etwas entspannt. Entwarnung gibt es aber noch nicht. Das gilt beispielsweise auch für den teils evakuierten deutschen Eifelort Monschau, sagte die zuständige Bürgermeisterin. Sorgen machen der Feuerwehr aktuell die Wettervorhersagen für heute. Denn es soll starke Winde und auch vereinzelt kräftige Böen geben, die die Feuer wieder anfachen könnten. In Deutschland fehlen zum Schulstart zehntausende Lehrkräfte und die Aussichten bleiben angespannt. Es kommen zu wenige neue Lehrer nach, während die Babyboomer langsam in den Ruhestand gehen. Die Folge: Unterrichtsausfall, größere Klassen und mehr Stress für die Lehrkräfte. Angesichts sinkender Geburtenzahlen jetzt mit noch weniger Lehrkräften zu planen, sei fatal, sagt uns Bildungsforscher Dieter Domen.
2: Die Botschaft, wir brauchen in Zukunft weniger Lehrkräfte, halte ich für eine katastrophale Botschaft. Das gilt umso mehr, als jetzt schon in manchen Ländern, und daraufhin hat der Bildungsminister von Brandenburg hingewiesen, dort eine dramatische Lehrkräfteversorgung gibt.
1: Auf Deutschlands Straßen wird der Ton immer rauer. Das zeigt eine Langzeitstudie des Gesamtverbands der deutschen Versicherer. Jeder zweite Autofahrer reagiert seinen Ärger über andere demnach sofort ab. Ähnlich viele drängeln hin und wieder. Ein Drittel schert nach dem Überholen auch schon mal so dicht ein, dass andere bremsen müssen. Fehler sehen viele dabei vor allem bei anderen. Dazu kommt außerdem die Ablenkung. Jeder Vierte schreibt während der Fahrt zumindest manchmal Nachrichten. Die Menschen in Deutschland geben für Freizeit und Co. im Monat durchschnittlich gut 300 Euro aus. Dazu gehören etwa Tickets für Kino oder Museum, die Gebühr fürs Fitnessstudio oder auch Bücher. Anteilig am meisten geben Paare ohne Kind aus, so das Statistische Bundesamt. Das Dresdner Stadtfest ist weitgehend störungsfrei abgelaufen. Eine Bilanz der Polizei verzeichnet 30 Straftaten am Wochenende. So haben etwa zwei Männer Drohnen über der Innenstadt aufsteigen lassen. Rund 600 Polizisten waren im Einsatz bei rund 600.000 Besuchern. 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
3: Im Kreis Greiz ist die Straße zwischen dem Abzweig nach Arnsgrün und Wolfshain in beiden Richtungen gesperrt. Staus und Blitzer immer melden an unsere kostenfreie Hotline 0800 0815 200. Das Wetter im Freistaat. Viele Wolken gibt es heute erstmal. Am Nachmittag bleibt der Himmel eher zugezogen. Später kommt Regen dazu, vereinzelt auch mal kräftiger. Die Höchstwerte liegen heute bei 19 bis 21 Grad. Morgen geht's mit vielen Wolken weiter. Ab und zu regnet es und später zeigt sich auch mal die Sonne. Dazu maximal 23 Grad.
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3: Um 3 Uhr. Ich bin Imme Kasten. Im Waldbrandgebiet an der deutsch-belgischen Grenze hat sich die Lage etwas entspannt. Regen und günstiger Wind halfen den Einsatzkräften ein wenig. Für eine Entwarnung ist es aber noch zu früh. Heute werden starke Winde erwartet. Die Feuerwehr sagt, das ist eine ganz neue Lage. Seit Freitag wütet der größte Waldbrand, den Belgien in über 100 Jahren gesehen hat. In Deutschland mussten Teile des Eifelortes Monschau evakuiert werden. Eine neue Firma zu gründen soll in Deutschland künftig besser funktionieren. Bundesfinanzminister Klingbeil will Start-ups deswegen mit besseren steuerlichen Bedingungen unterstützen. Es geht darum, dass mehr privates Kapital in junge Unternehmen fließt. Klingbeil will, dass die Weltmarktführer von morgen aus Deutschland kommen. Und er sagt:
4: In einer Zeit, wo wir uns unabhängiger machen, wo wir nicht Leuten wie Peter Thiel und Elon Musk die Zukunft der künstlichen Intelligenz überlassen wollen, in diesen Zeiten dürfen wir nicht jammern in Deutschland und Europa, sondern wir müssen selbst aktiv werden und dafür brauchen wir Kapital. Das ist aus unserer Sicht einer der wichtigsten Bereiche, wenn es darum geht, Gründungen voranzutreiben und auch das Wachstum voranzutreiben.
3: Bei der Bundeswehr, da gibt's so viele Soldatinnen und Soldaten wie lange nicht. Aktuell sind es gut 186.000. Das ist der höchste Stand seit 13 Jahren und außerdem auch so viele, wie das Verteidigungsministerium in diesem Jahr schaffen wollte. Auf den deutschen Straßen geht's immer aggressiver zu. Das zeigt eine Studie vom Gesamtverband der deutschen Versicherer. Jeder zweite Autofahrer drängelt demnach hin und wieder. Die Selbstwahrnehmung lässt dabei zu wünschen übrig, heißt es. Fehler machen vor allem die anderen. Im Westerzgebirge sind zwei weitere Luchse ausgewildert worden. Ein etwa ein Jahr altes Weibchen aus dem Wildgatter Oberrabenstein und ein gleichaltriges Männchen aus einem Tierpark in Belgien leben jetzt im Wald bei Eibenstock. Das Landesumweltamt will in den nächsten Jahren noch rund 20 weitere Luchse im Erzgebirge auswildern. 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
5: Im Kreis Greiz ist die Straße zwischen dem Abzweig nach Arnsgrün und Wolfshain in beiden Richtungen gesperrt. Staus und Blitzer immer melden an unsere kostenfreie Hotline 0800 0815 200. Das Wetter im Freistaat. Viele Wolken gibt es heute erstmal. Am Nachmittag bleibt der Himmel eher zugezogen. Später kommt Regen dazu, vereinzelt auch mal kräftiger. Die Höchstwerte liegen heute bei 19 bis 21 Grad. Morgen geht's mit vielen Wolken weiter, ab und zu regnet es und später zeigt sich auch mal die Sonne, dazu maximal 23 Grad.
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1: Um 3.30 Uhr. Ich bin Imme Kasten.
2: Im Waldbrandgebiet an der deutsch-belgischen Grenze hat sich die Lage etwas entspannt. Regen und günstiger Wind halfen den Einsatzkräften ein wenig. Für eine Entwarnung ist es aber noch zu früh. Heute werden starke Winde erwartet. Die Feuerwehr sagt, das ist eine ganz neue Lage. Seit Freitag wütet der größte Waldbrand, den Belgien in über 100 Jahren gesehen hat. In Deutschland mussten Teile des Eifelortes Monschau evakuiert werden. Eine neue Firma zu gründen soll in Deutschland künftig besser funktionieren. Bundesfinanzminister Klingbeil will Start-ups deswegen mit besseren steuerlichen Bedingungen unterstützen. Es geht darum, dass mehr privates Kapital in junge Unternehmen fließt. Klingbeil will, dass die Weltmarktführer von morgen aus Deutschland kommen. Und er sagt:
3: In einer Zeit, wo wir uns unabhängiger machen, wo wir nicht Leuten wie Peter Thiel und Elon Musk die Zukunft der künstlichen Intelligenz überlassen wollen, in diesen Zeiten dürfen wir nicht jammern in Deutschland und Europa, sondern wir müssen selbst aktiv werden und dafür brauchen wir Kapital. Das ist aus unserer Sicht einer der wichtigsten Bereiche, wenn es darum geht, Gründungen voranzutreiben und auch das Wachstum voranzutreiben.
2: Bei der Bundeswehr, da gibt's so viele Soldatinnen und Soldaten wie lange nicht. Aktuell sind es gut 186.000. Das ist der höchste Stand seit 13 Jahren und außerdem auch so viele, wie das Verteidigungsministerium in diesem Jahr schaffen wollte. Auf den deutschen Straßen geht's immer aggressiver zu. Das zeigt eine Studie vom Gesamtverband der deutschen Versicherer. Jeder zweite Autofahrer drängelt demnach hin und wieder. Die Selbstwahrnehmung lässt dabei zu wünschen übrig, heißt es. Fehler machen vor allem die anderen. Im Westerzgebirge sind zwei weitere Luchse ausgewildert worden. Ein etwa ein Jahr altes Weibchen aus dem Wildgatter Oberrabenstein und ein gleichaltriges Männchen aus einem Tierpark in Belgien leben jetzt im Wald bei Eibenstock. Das Landesumweltamt will in den nächsten Jahren noch rund 20 weitere Luchse im Erzgebirge auswildern. 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
4: Im Kreis Greiz ist die Straße zwischen dem Abzweig nach Arnsgrün und Wolfshain in beiden Richtungen gesperrt. Staus und Blitzer immer melden an unsere kostenfreie Hotline 0800 0815 200. Das Wetter im Freistaat. Viele Wolken gibt es heute erstmal. Am Nachmittag bleibt der Himmel eher zugezogen. Später kommt Regen dazu, vereinzelt auch mal kräftiger. Die Höchstwerte liegen heute bei 19 bis 21 Grad. Morgen geht's mit vielen Wolken weiter. Ab und zu regnet es und später zeigt sich auch mal die Sonne. Dazu maximal 23 Grad.
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3: Um 4 Uhr. Ich bin Imme Kasten. Der Waldbrand an der deutsch-belgischen Grenze hält die Feuerwehr weiter auf Trab. Auch in der Nacht sind die Kräfte im Einsatz gewesen. Regen und wenig Wind haben den Einsatzkräften auf deutscher Seite zuletzt in die Karten gespielt. Das Feuer hat sich nicht weiter in Richtung der Stadt Monschau ausgebreitet. Trotzdem bleibt die Situation dort angespannt. Rund 30 Menschen aus Monschau dürfen noch nicht zurück in ihre Häuser. Und heute könnte der Wind wieder stärker werden. Damit steigt auch die Gefahr, dass die Flammen erneut Fahrt aufnehmen. Deutschland baut die Forschung zur Drohnensicherheit aus. Heute wird dafür ein neues Technologiezentrum in Sachsen-Anhalt eröffnet. Mehr dazu von Dirk Justus.
4: Das Zentrum entsteht am Testflughafen des Deutschen Zentrums für Luft- und Raumfahrt in Kochstedt. Dort sollen neue Technologien für mehr Drohnensicherheit entwickelt und getestet werden. Innenminister Dobrindt spricht von einer bundesweit einzigartigen Einrichtung. Hintergrund ist auch der Fund einer Drohne mit Sprengstoff am Flughafen Leipzig-Halle. Wer hinter der Drohne steckt, ist weiterhin unklar. Die Bundesregierung bezeichnete die Attacke als Angriff fremder Mächte.
3: Im möglicherweise wegweisenden Prozess gegen Meta beginnen heute die Eröffnungsplädoyers. Mehrere US-Bundesstaaten werfen dem Konzern vor, Minderjährige mit Instagram und Facebook abhängig zu machen. Sie fordern Einschränkungen bei Funktionen wie dem Endlos-Scrollen und eine hohe Strafzahlung. Die Menschen in Deutschland geben für Freizeit und Co. im Monat durchschnittlich gut 300 Euro aus. Dazu gehören etwa Tickets für Kino oder Museum, die Gebühr fürs Fitnessstudio oder auch Bücher. Anteilig am meisten geben Paare ohne Kind aus, so das Statistische Bundesamt. Im Westerzgebirge sind zwei weitere Luchse ausgewildert worden. Ein etwa ein Jahr altes Weibchen aus dem Wildgatter Oberrabenstein und ein gleichaltriges Männchen aus einem Tierpark in Belgien leben jetzt im Wald bei Eibenstock. Das Landesumweltamt will in den nächsten Jahren noch rund 20 weitere Luchse im Erzgebirge auswildern. 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
5: Im Kreis Greiz ist die Straße zwischen dem Abzweig nach Arnsgrün und Wolfshain in beiden Richtungen gesperrt. Staus und Blitzer immer melden an unsere kostenfreie Hotline 0800 0815 200. Das Wetter im Freistaat. Viele Wolken gibt es heute erstmal. Am Nachmittag bleibt der Himmel eher zugezogen. Später kommt Regen dazu, vereinzelt auch mal kräftiger. Die Höchstwerte liegen heute bei 19 bis 21 Grad. Morgen geht's mit vielen Wolken weiter. Ab und zu regnet es und später zeigt sich auch mal die Sonne. Dazu maximal 23 Grad.
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1: Um 4.30 Uhr. Ich bin Imme Kasten. Der Waldbrand an der deutsch-belgischen Grenze hält die Feuerwehr weiter auf Trab. Auch in der Nacht sind die Kräfte im Einsatz gewesen. Regen und wenig Wind haben den Einsatzkräften auf deutscher Seite zuletzt in die Karten gespielt. Das Feuer hat sich nicht weiter in Richtung der Stadt Monschau ausgebreitet. Trotzdem bleibt die Situation dort angespannt. Rund 30 Menschen aus Monschau dürfen noch nicht zurück in ihre Häuser. Und heute könnte der Wind wieder stärker werden. Damit steigt auch die Gefahr, dass die Flammen erneut Fahrt aufnehmen. Deutschland baut die Forschung zur Drohnensicherheit aus. Heute wird dafür ein neues Technologiezentrum in Sachsen-Anhalt eröffnet. Mehr dazu von Dirk Justus.
2: Das Zentrum entsteht am Testflughafen des Deutschen Zentrums für Luft- und Raumfahrt in Kochstedt. Dort sollen neue Technologien für mehr Drohnensicherheit entwickelt und getestet werden. Innenminister Dobrindt spricht von einer bundesweit einzigartigen Einrichtung. Hintergrund ist auch der Fund einer Drohne mit Sprengstoff am Flughafen Leipzig-Halle. Wer hinter der Drohne steckt, ist weiterhin unklar. Die Bundesregierung bezeichnete die Attacke als Angriff fremder Mächte.
1: Im möglicherweise wegweisenden Prozess gegen Meta beginnen heute die Eröffnungsplädoyers. Mehrere US-Bundesstaaten werfen dem Konzern vor, Minderjährige mit Instagram und Facebook abhängig zu machen. Sie fordern Einschränkungen bei Funktionen wie dem Endlos-Scrollen und eine hohe Strafzahlung. Auf Deutschlands Straßen wird der Ton immer rauer. Das zeigt eine Langzeitstudie des Gesamtverbands der deutschen Versicherer. Jeder zweite Autofahrer reagiert seinen Ärger über andere demnach sofort ab. Ähnlich viele drängeln hin und wieder. Ein Drittel schert nach dem Überholen auch schon mal so dicht ein, dass andere bremsen müssen. Fehler sehen viele dabei vor allem bei anderen. Dazu kommt außerdem die Ablenkung. Jeder vierte schreibt während der Fahrt zumindest manchmal Nachrichten. Im Westerzgebirge sind zwei weitere Luchse ausgewildert worden. Ein etwa ein Jahr altes Weibchen aus dem Wildgatter Oberrabenstein und ein gleichaltriges Männchen aus einem Tierpark in Belgien leben jetzt im Wald bei Eibenstock. Das Landesumweltamt will in den nächsten Jahren noch rund 20 weitere Luchse im Erzgebirge auswildern. 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
3: Im Kreis Greiz ist die Straße in beiden Richtungen zwischen dem Abzweig nach Arnsgrün und Wolfsheim gesperrt. Staus und Blitzer immer melden an unsere kostenfreie Hotline 0800 0815 200. Das Wetter im Freistaat. Viele Wolken gibt es heute erstmal. Am Nachmittag bleibt der Himmel eher zugezogen. Später kommt Regen dazu, vereinzelt auch mal kräftiger. Die Höchstwerte liegen heute bei 19 bis 21 Grad. Morgen geht's mit vielen Wolken weiter, ab und zu regnet es und später zeigt sich auch mal die Sonne, dazu maximal 23 Grad.
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1: Hallo, ich bin Friederike Ursprung. Was gibt's unterwegs zu essen? Im Urlaub habt ihr Proviant dabei gehabt, Picknick und leckere Spezialitäten genossen. Den Kindern gebt ihr was für die Schulpause mit. Und was sollte ein ganzes Volk essen, das vor langer Zeit durch die Wüste unterwegs war? Die Bibel erzählt vom Hunger des Volkes Israel, als sie der ägyptischen Sklaverei entkommen waren. Nun zogen sie in das von Gott versprochene Land. Aber was nützte die Freiheit, wenn sie hier verhungern würden, klagten sie. Ihr Anführer Mose wandte sich an Gott und morgens lagen kleine Körner auf dem Boden, die schmeckten und satt machten. Manna nannten sie diese Nahrung, die sie nun täglich fanden, immer so viel sie gerade brauchten. Gern hätten sie mehr Abwechslung gehabt. Immerhin gab ihnen das Manna Kraft, ihren Weg durchzustehen. Ganze 40 Jahre zog er sich hin. In ihrem neuen Land konnten sie Getreide, Wein und Früchte anbauen, Tiere weiden lassen. Und wenn sie sich an Gottes Gebote hielten, dann hatten alle genug zum Leben. Gott, du deckst mir einen Tisch, auch wenn mich Feinde bedrohen, so betet jemand in einem Psalm. Später sorgt Jesus dafür, dass 5000 Leute satt werden. Gib uns heute unser tägliches Brot, so heißt es im Vaterunser-Gebet. Also hilf uns, dass wir alle das bekommen, was wir jetzt gerade brauchen. Manchmal gibt's auch wunderbare Festessen zu genießen. Oft feiert Gott dabei mit, wenn das Erste nicht übersehen wird, das tägliche Brot.
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3: Um 5 Uhr. Ich bin Imme Kasten. Der Waldbrand an der deutsch-belgischen Grenze hält die Feuerwehr weiter auf Trab. Auch in der Nacht sind die Kräfte im Einsatz gewesen. Regen und wenig Wind haben den Einsatzkräften auf deutscher Seite zuletzt in die Karten gespielt. Das Feuer hat sich nicht weiter in Richtung der Stadt Monschau ausgebreitet. Trotzdem bleibt die Situation dort angespannt. Rund 30 Menschen aus Monschau dürfen noch nicht zurück in ihre Häuser. Und heute könnte der Wind wieder stärker werden. Damit steigt auch die Gefahr, dass die Flammen erneut Fahrt aufnehmen. Deutschland baut die Forschung zur Drohnensicherheit aus. Heute wird dafür ein neues Technologiezentrum in Sachsen-Anhalt eröffnet. Mehr dazu von Dirk Justus.
4: Das Zentrum entsteht am Testflughafen des Deutschen Zentrums für Luft- und Raumfahrt in Kochstedt. Dort sollen neue Technologien für mehr Drohnensicherheit entwickelt und getestet werden. Innenminister Dobrindt spricht von einer bundesweit einzigartigen Einrichtung. Hintergrund ist auch der Fund einer Drohne mit Sprengstoff am Flughafen Leipzig-Halle. Wer hinter der Drohne steckt, ist weiterhin unklar. Die Bundesregierung bezeichnete die Attacke als Angriff fremder Mächte.
3: Im möglicherweise wegweisenden Prozess gegen Meta beginnen heute die Eröffnungsplädoyers. Mehrere US-Bundesstaaten werfen dem Konzern vor, Minderjährige mit Instagram und Facebook abhängig zu machen. Sie fordern Einschränkungen bei Funktionen wie dem Endlos-Scrollen und eine hohe Strafzahlung. Die Menschen in Deutschland geben für Freizeit und Co. im Monat durchschnittlich gut 300 Euro aus. Dazu gehören etwa Tickets für Kino oder Museum, die Gebühr fürs Fitnessstudio oder auch Bücher. Anteilig am meisten geben Paare ohne Kind aus, so das Statistische Bundesamt. Im Westerzgebirge sind zwei weitere Luchse ausgewildert worden. Ein etwa ein Jahr altes Weibchen aus dem Wildgatter Oberrabenstein und ein gleichaltriges Männchen aus einem Tierpark in Belgien leben jetzt im Wald bei Eibenstock. Das Landesumweltamt will in den nächsten Jahren noch rund 20 weitere Luchse im Erzgebirge auswildern. 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
5: Im Kreis Greiz ist die Straße zwischen dem Abzweig nach Arnsgrün und Wolfshain in beiden Richtungen gesperrt. Staus und Blitzer immer melden an unsere kostenfreie Hotline 0800 0815 200.
6: Guten Morgen, das Wetter im Freistaat. Gucken wir jetzt gemeinsam drauf. Wir haben heute viele Wolken am Start, vormittags dann aber auch ein bisschen Sonne und dann kommen aber schauerartige Regen dazu. Die Höchstwerte, die liegen heute bei Temperaturen wieder zwischen 18 und 23 Grad.
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6: Schönen Dienstagmorgen. Ganz liebe Grüße in die Bäckereien hier im Freistaat, wo ganz neidisch auf die noch liegenden Brötchen geguckt wird. Ja, die dürfen liegen bleiben. Freunde, wir schaffen das hier gemeinsam. Wir wursteln uns dadurch mit mehr Mucke aus den 80ern. Kulthits, die Spaß machen. Ich habe jetzt für euch Chipnotic mit den Kulthits, die Spaß machen. I Can't Get Enough. Und Phil Collins hat mehr Mucke aus den 80ern. Mit Two Hearts gibt's jetzt bei RSA.

entspannten Dienstagmorgen wünsche ich euch hier in der Früh. In den ersten Werkstätten geht jetzt schon das Licht an. Die Autos, die am Montag nach dem Wochenende gebracht wurden, die stapeln sich. Dann gibt es wenigstens genug zu tun, dass hier am Dienstag die Zeit auch gut rumgeht. RSA ist da bei euch mit mehr Mucke aus den 80ern von Billy Idol, jetzt Eyes Without a Face hier bei RSA.

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Wir sind eure RSA-Muntermacher, ich bin Melanie. Die sächsische Stadt Leipzig macht jährlich rund 9 Millionen Euro nur mit Blitzern. Heute zum Schulstart startet auch der Blitzermarathon in Sachsen und bisher führt da bundesweit die Stadt Leipzig. Eben 9 Millionen Euro macht Leipzig jährlich damit und ist damit auf Platz 2 mit den meisten Einnahmen durch Blitzer. Nur noch getoppt vom baden-württembergischen Karlsruhe. Und Freistädter, bin ich ehrlich, das können wir besser, oder? Ich habe das mal ausgerechnet, das sind pro gemeldetes Fahrzeug in Leipzig ungefähr 40 Euro. Und was wir uns davon pro Person alles kaufen könnten, da reißen wir uns mal alle hier am Riemen. Können wir das gesparte Geld woanders ausgeben? So geht hier Sparen mit Melanie. Kommt fotofrei durch den Blitzermarathon und vor allem macht gerade an Schulen und Kitas sowieso immer vorsichtig. Aber das muss ich euch ja nicht sagen, ne? RSA ist bei euch mit mehr Mucke aus den 80ern jetzt hier bei

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1: Um 5.30 Uhr, ich bin Fabian Hoffmann. Die Pläne der Autobahn GmbH für eine neue Auffahrt an der A14 bei Leipzig stoßen auf heftige Kritik. Die Stadt und die IHK Leipzig halten nichts davon, die Anschlussstellen Nord und Schkeuditz zurückzubauen und stattdessen eine neue in Radefeld einzurichten. Sie verweisen auf die vielen Unternehmen in der Gegend. Bei einem Unfall in Prieschwitz im Landkreis Bautzen ist ein Mann ums Leben gekommen. Der 37-Jährige war mit seinem Auto gegen eine Brückenwand gefahren. Er wurde im Auto eingeklemmt und starb noch an der Unfallstelle. Glück hatte eine 72-Jährige nahe Hammer unter Wiesenthal. Sie war mit ihrem Auto von der B95 abgekommen und in einen Schafstall gefahren. Sie und ihr Beifahrer wurden nur leicht verletzt, die Schafe gar nicht. Deutschland baut die Forschung zur Drohnensicherheit aus. Heute eröffnet ein neues Technologiezentrum in Sachsen-Anhalt. Am DLR-Testflughafen in Kochstedt sollen neue Technologien entwickelt und getestet werden. Hintergrund ist auch der Fund einer Sprengstoffdrohne am Flughafen Leipzig-Halle. Der Waldbrand an der deutsch-belgischen Grenze hält die Einsatzkräfte weiter auf Trab. Auch in der Nacht wurde gelöscht. Regen hatte die Situation in Monschau auf deutscher Seite zuletzt etwas entspannt. Für heute ist zwar weiterer Regen angesagt, stärkere Winde könnten den Brand aber weiter anfachen. 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
2: Im Kreis Greiz ist die Straße zwischen dem Abzweig nach Arnsgrün und Wolfshain in beiden Richtungen gesperrt. Staus und Blitzer immer melden an unsere kostenfreie Hotline 0800 0815 200.
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3: Das Wetter im Freistaat. Heute ist es wieder mild, ähnlich wie gestern, mit Maximalwerten zwischen 18 und 23 Grad. Dazu gibt es viele Wolken. Jetzt im Vormittag, also noch nicht jetzt, aber später im Vormittag, wenn die Sonne aufgegangen ist, ist dann auch ein bisschen Sonne mit bei uns. Und dann kommen aber wieder ein paar schauerartige Regen hier im Freistaat dazu.
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3: Schönen guten Morgen, ich bin Melanie. Kommt gut an hier erstmal im... Na, Tageslicht ist es ja auch nicht. Im Glühbirnenlicht, das Tageslicht, das kommt ja erst noch später. Wir wursteln uns durch diese Dämmerung mit mehr Mucke aus den 80ern. Cool, dass sie Spaß machen von The Connell 74-75. Und davor habe ich noch das Montagsgefühl, was sich auch an einem Dienstag gut anfühlt. Die Bangles mit Manic Monday, jetzt bei RSA.

beste Unterstützung jemals kommt aus Sachsen. Und zwar der BH. Ihr seid eure Muttermacher. Ich bin Melanie. Bei RSA gibt's hier täglich Sachsen für Anfänger. Da lernen wir alle noch was. Jetzt geht's um den BH. Der kommt nämlich aus Dresden. Da hat die Unternehmerin Christine Hart schon 1899 ein Patent angemeldet für das sogenannte Frauenleibchen. Das kam, damals war das sehr besonders, kam das nämlich ohne diese enge Corsage aus und hat die Brust stattdessen mit Trägern und Stoff gestützt, ähnlich wie jetzt der moderne BH und der Büstenhalter. Der wurde zwar nicht von einer einzigen Person erfunden, aber Christine Harts Idee, die ist der wichtige Vorläufer davon. Deswegen jetzt ein Stück BH-Geschichte tatsächlich hier in Sachsen geschrieben worden. RSA ist an Sachsen für Anfänger. Machen wir hier täglich, immer um diese Uhrzeit, 6:40 und 8:40. Ich bin Melanie, ihr hört RSA. Ich wünsche euch einen schönen guten Morgen.

Endlich wieder eine neue Erkenntnis über Kaffee. Hier sind eure RSA Buntermacher. Ich bin Melanie. Schönen Dienstagmorgen. Gefühlt kommt alle 3 Sekunden irgendwie eine neue Studie zu Kaffee raus. Das will ich euch aber nicht vorenthalten. Espresso hat mehr Koffein als Filterkaffee. Das ist ein Mythos. Das stimmt nicht. Also klar, wenn ihr das auf die gleiche Menge macht, dann schon. Aber ein normaler Filterkaffee hat sogar mehr Koffein als eine Tasse Espresso. Also wenn ihr was braucht, was richtig wach macht, dann bleibt ihr einfach bei RSA. Kickt besser als jeder Filterkaffee, als jeder Espresso, was auch immer euch da im Kopf rumschwebt. Lasst einfach RSA an. Mit aber Mama Mia gleich. Und da sind jetzt Schiller und Heppner. Dream of You hier bei RSA.

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4: Um 6 Uhr, ich bin Fabian Hoffmann. Die Pläne für eine neue A14-Auffahrt in Leipziger Nordwesten sind umstritten. Die Autobahn GmbH will die Anschlussstellen Leipzig-Nord und Schkeuditz zu einer Auf- und Abfahrt in Radefeld zusammenlegen. Der Landkreis Nordsachsen sowie mehrere Kommunen und die Wirtschaft lehnen das ab. Moritz John von der IHK Leipzig sagt mit Blick auf die vielen dort ansässigen Unternehmen:
5: Wie Porsche, den Flughafen, auch GVZ, die in den Stoßzeiten, auch wenn es um Schichtsysteme geht, auf Kapazitäten im ausreichenden Maß angewiesen sind und dort zwingend zwei Anschlussstellen für die Autobahn benötigt werden, damit es nicht zu Stausituationen kommen kann.
4: Deutschland baut die Forschung zur Drohnensicherheit aus. Heute eröffnet ein neues Technologiezentrum in Sachsen-Anhalt. Am DLR-Testflughafen in Kochstedt sollen neue Technologien entwickelt und getestet werden. Hintergrund ist auch der Fund einer Sprengstoffdrohne am Flughafen Leipzig-Halle. Die Trinkwasserversorgung im Leipziger Osten ist teils gestört. Grund ist ein Rohrschaden, an dem die Wasserwerke bereits arbeiten. Betroffen sind Alten, Borsdorf, Engelsdorf, Paunsdorf und Zwenfurt. In Borsdorf hat die Feuerwehr die neue Straße gesperrt. Heidenau und Umgebung haben am Nachmittag aufatmen können. Die Weltkriegsbombe am Elbufer wurde entschärft. Fast 4000 Anwohner durften in ihre Häuser zurück. Bürgermeisterin Conny Oertel war selbst erstaunt, dass alles so schnell erledigt war.
6: Es war wirklich ein sehr gutes Miteinander aller Einsatzkräfte von der Feuerwehr, Polizei und der Stadtverwaltung, der Stabsstelle und auch den Mitarbeitern der Stadtverwaltung. Also es war wirklich ein Hand in Hand und es ging wirklich sehr, sehr zügig. Also das war tatsächlich früher als gedacht.
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7: 6:02. Schönen guten Morgen. Hier ist der RSA-Verkehrsreport. Ich bin Uwe Heuer und derzeit rollt's überall ohne Problemchen. Blitzer sind auch noch keine gemeldet worden. Falls ihr irgendetwas davon entdeckt haben solltet heute Morgen, dann ruft einfach an. Das Ganze ist wie immer kostenfrei für euch. Die 0800 0815 200. Und wir wünschen euch eine gute Fahrt. Das RSA-Wetter für den Freistaat. Das ist heute Morgen sehr frisch. Vielerorts erlebt man einen wunderschönen Sonnenaufgang. In anderen Regionen, da sind die Wolken noch ordentlich unterwegs. Aktuelle Temperatur in Bautzen zum Beispiel 13 Grad. Im Laufe des Tages, da ziehen dann dickere Wolken rein. Die bringen dann auch teilweise schauerartigen Regen mit, den wir gut gebrauchen können. Heute die Höchstwerte bei 18 bis 22 Grad.
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7: Um 6:15 am Dienstagmorgen und unsere Melanie mussten wir tatsächlich hier zu Hause schicken. Der Hals hat eindeutig Ruhe verdient. Ich bin Uwe Heuer, wünsche euch einen guten und hoffentlich gesunden Start in den Dienstagmorgen. Thema bei uns heute Morgen, One-Hit-Wonder. Ein Song, ein Riesenhit und dann war's das. Heute feiern wir sie, die großen mit One-Hit-Wonder der 80er und 90er. Den ersten, den haben wir schon mal rausgekramt. Den hören wir hier gleich nach Nena und Kim Wilde. Die sind dabei mit Any Place, Anywhere, Anytime. Und vorher ab in die 80er. Die Muntermacher von Silent Circle. Hier ist Touch in the Night. Guten Morgen, Sachsen.

Volldampf rein in den Dienstag. Hier ist RSA, es ist 10 nach 6. Und heute unser großes Thema, die One-Hit-Wonder, die großen Kulthits der 80er und 90er. Und da starten wir mit einem Song, bei dem ABBA zumindest teilweise ihre Finger mit im Spiel hatten. Benny und Björn, die schrieben nach dem Ende von ABBA das Musical Chess. Und einer der Songs daraus wurde 1984 ein weltweiter Hit, gesungen vom britischen Schauspieler Murray Head. In Deutschland war es sogar ein Nummer-1-Hit und danach kam aber nichts mehr. Kein vergleichbarer Erfolg für Murray Head. Heute unser Kult-Hit und unser One-Hit-Wonder Nummer 1. Guten Morgen, Sachsen.

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Das ist RSA, das sind die Kulthits, die Spaß machen für euren Dienstagmorgen. 6.19 Uhr ist es. Unser Neumi, der hat ja noch Urlaub und Melanie ist mittlerweile krank geworden. Ich bin Uwe Heuer, wünsche euch einen guten und hoffentlich gesunden Start in den Tag. Der Matthias aus Dresden, der hat uns schon mal ein Bild rüber geschickt von der wunderschönen Morgendämmerung, die er mitbekommen hatte vor ein paar Minuten. Mittlerweile ist ja vielerorts schon die Sonne ganz gut mit am Start, in anderen Regionen dicke Wolken. Ja, und die Wolken werden uns heute im Laufe des Tages alle noch mit beschäftigen, mit ein bisschen Nassen von oben. Und das können wir ja gut gebrauchen. Euch einen guten Start in den Tag mit Cora. Hier ist In the Name.

0: Drei Minuten noch bis 6:30. Guten Morgen, Sachsen. Hier ist RSA, hier sind die Kulthits zu Hause und hier gibt's auch mehr Musik aus den 80ern für euch, gleich von Depeche Mode. Ich weiß nicht, ob ihr gerade eins in der Hand habt, so ein Kanten, so ein Knust oder so ein Renftel. Jeder hier in Sachsen weiß, was es ist, aber die wenigsten wissen, warum das Ende des Brotes so heißt, wie wir es nennen. Wir haben die Auflösung bei uns gegen 6.40 Uhr. Sachsen für Anfänger gleich dabei. Bleibt schön dran.
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10: Um 6.30 Uhr, ich bin Fabian Hoffmann. Was bringt eine neue Auffahrt an der A14 bei Leipzig, wenn dafür zwei andere wegfallen? Die Stadt und die IHK Leipzig kritisieren die Pläne der Autobahn GmbH, die Anschlussstellen Nord und Schkeuditz einzusparen und stattdessen eine neue in Radefeld zu installieren. Sie warnen vor langen Umwegen bei Unfällen. Deutschland verstärkt seine Forschung zur Drohnensicherheit. In Sachsen-Anhalt geht dafür ein Technologiezentrum an den Start. Am Testflughafen in Kochstedt sollen neue Schutztechniken entwickelt und getestet werden. Drohnen sind in den letzten Jahren immer mehr zum Sicherheitsrisiko geworden, zuletzt etwa am Leipziger Airport. Die Polizei ermittelt nach einem Übergriff im RB60 bei Langebrück. Ein 19-Jähriger hatte im Zug offenbar andere Fahrgäste berührt und war auf die Gepäckablagen geklettert. Er wurde daraufhin von einem anderen 19-Jährigen geschlagen und getreten. Ein Begleiter bekam ebenfalls Schläge ab. Die beiden jungen Männer kamen leicht verletzt ins Krankenhaus. Die Polizei ermittelt wegen gefährlicher Körperverletzung. Im wohl wegweisenden Meta-Prozess starten heute die Eröffnungsplädoyers vor einem US-Bundesgericht. Mehrere Bundesstaaten machen Instagram und Facebook für psychische Schäden bei Kindern und Jugendlichen verantwortlich. Sie verlangen mehr Schutz und eine Strafzahlung von bis zu 1,2 Billionen Euro. 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
0: Hallo unterwegs, hier ist der RSA-Verkehrsreport. Ich bin Uwe Heuer. Vorsicht bitte auf der A72 Richtung Plauen zwischen Penich und Niederfrohna. Da liegen zwei tote Rehe auf der Fahrbahn. Und einen Blitzer gibt's heute Morgen auf der B107 in Bad Düben auf der Muldebrücke in Richtung Leipzig wieder mal. Wenn was fehlen sollte, ihr habt noch Staus oder vielleicht schon weitere Blitzer gesehen heute Morgen, dann ruft einfach an. Das Ganze ist wie immer kostenfrei. Unsere Hotline ist die 0800 0815 200 und wir wünschen euch eine gute Fahrt. Das RSA-Wetter für den Freistaat. Ja, teilweise ein sonniger Start, wie zum Beispiel aktuell in Torgau bei 13 Grad. In anderen Regionen sind die Wolken schon dabei. Und vor allen Dingen ab Nachmittag gibt es dann auch schauerartigen Regen bei 18 bis 22 Grad maximal.
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0: Um kurz nach 6:30 am Dienstagmorgen. Neumi hat frei, unsere Melanie ist krank. Der wünsche ich an dieser Stelle gute Besserung. Uwe Heuer wünscht euch einen guten Start in den Dienstagmorgen und hoffentlich einen gesunden Start. Passt auf euch auf, wir haben sie, die Kulthits aus den 80ern vor allen Dingen. Für euren Start in den Dienstag jetzt. Depeche Mode, Everything Counts. Guten Morgen, Sachsen.

Sachsen startet in den Dienstagmorgen mit RSA im Ohr und gleich mehr Musik aus den 80ern für euch. Tagtäglich nutzen wir bei uns in Sachsen ja Begriffe, die für Besucher oder Zugereiste schwer zu verstehen sind. Und manchmal wissen wir auch selbst gar nicht, warum die Begriffe so heißen, wie sie heißen. Zum Beispiel das Ding am Ende des Brotes. Was ist es eigentlich? Ein Ränftel. Die Antwort darauf finden wir heute beim Bäcker. Ein Ränftel ist in Teilen Sachsens die Bezeichnung für das Endstück eines Brotlaibs, also die besonders knusprige Scheibe ganz außen. Der Name kommt vermutlich vom Wort Ranft, also einer alten Bezeichnung für den Rand oder die Kante von irgendetwas. Und durch die Verkleinerungsform wurde daraus das Ränftel, also sinngemäß das kleine Randstück. Anderswo heißt das übrigens Knust, Kanten oder auch Scherzel. In Sachsen liegt eben ein Ränftel auf dem Frühstückstisch. Guten Appetit!

7:45 am Dienstagmorgen. Hier ist RSA. Und was sagt man, wenn der Kaffee früh morgens nicht schmeckt? Und vielleicht auch noch das hier. Ich hoffe, euer Kaffee schmeckt. Die passende Mucke gibt's hier von Eruption.

Kulthits, die Spaß machen für den Start in den Dienstag. Das ist RSA, 6.49 Uhr, 11 Minuten noch bis 7. Archäologen haben jetzt in China ein Bronzegefäß entdeckt und darin war eine Flüssigkeit eingeschlossen, etwa 2300 Jahre lang. Da hat man das Ganze analysiert und ist zur Erkenntnis gekommen, dass das so eine Art antikes Bier gewesen ist. Das muss man sich mal vorstellen. Die Chinesen hatten da schon vor fast 3000 Jahren Bier gebraut. Ich nehme an, dieses Mindesthaltbarkeitsdatum von diesem Bier ist jetzt mittlerweile auch überschritten. Und ich hoffe, ihr habt ein bisschen frischeres Getränk für euren Start in den Dienstag. Hier ist RSA mit Musik von Mike and the Mechanics. Guten Morgen.

0: Laid Back und ihr Bakerman hier zum Start in den Dienstagmorgen bei RSA mit dabei. Laid Back hatten ja mit Sunshine Reggae einen riesen Überflieger-Hit. Hinterher haben sie gleich den Bakerman geschoben. Auch das wurde nochmal zum Hit. Aber es gibt eben halt viele Bands und Interpreten, die nur einen großen Hit hatten. Das ist unser Thema. Heute Morgen, 10 nach 7, werden wir euch das nächste One-Hit-Wonder liefern. Und da geht's um eine Band aus Deutschland, die auf keiner guten 90er-Party fehlen darf. Ihr kennt diesen Song garantiert und habt ihn garantiert auch schon mal mitgegrölt. Worum es geht? Bleibt schön neugierig. Hier ist RSA.
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6: Um 7 Uhr, ich bin Fabian Hoffmann. Die Autobahn GmbH plant in den nächsten Jahren eine neue A14-Auffahrt in Radefeld bei Leipzig. Gleichzeitig sollen die Anschlussstellen Nord und Schkeuditz wegfallen. Begründet wird das unter anderem mit steigenden Unfallzahlen an der Abfahrt Nord. Anja Hähle-Posselt vom Leipziger Wirtschaftsdezernat verweist dagegen auf die hohen Baukosten.
7: Wir haben an die Anschlussstelle Nord die Luise-Otto-Peters-Straße vor etlichen Jahren vierspurig ausgebaut. Das wäre für umsonst. Im Gegenzug müsste man die Radefelder Allee auf jeden Fall vierspurig dann ausbauen. Und der Rückschluss wäre ja dann, da ist eine Parallelstraße neben der Autobahn, auch diesen müsste man vierspurig ausbauen.
6: Deutschland verstärkt seine Forschung zur Drohnensicherheit. In Sachsen-Anhalt geht dafür ein Technologiezentrum an den Start. Am Testflughafen in Kochstedt sollen neue Schutztechniken entwickelt und getestet werden. Drohnen sind in den letzten Jahren immer mehr zum Sicherheitsrisiko geworden, zuletzt etwa am Leipziger Airport. Ab heute ist die B92 südlich von Oelsnitz komplett dicht. Hier gehen die Bauarbeiten weiter. Der neue Bauabschnitt soll bis Mitte Oktober fertig sein. Der Verkehr wird bis dahin umgeleitet. Die Bundesstraße wird auf mehr als einem Kilometer ausgebaut. Die Kosten von rund 12 Millionen Euro trägt der Bund. In der Elbe bei Heidenau ist eine Weltkriegsbombe erfolgreich entschärft worden. Die Kampfmittelexperten konnten die Zünder gestern Nachmittag schnell entfernen und vor Ort sprengen. Fast 4000 Anwohner durften danach zurück in ihre Häuser. Bürgermeisterin Conny Oertel war zufrieden mit dem Einsatz. Sie rechnet aber damit, dass es nicht der letzte in der Gegend gewesen sein wird.
8: Ich glaube, das ist so wie Lotto spielen. Wenn das weiter so geht mit unseren Flüssen und immer wieder Niedrigwasser kommt, wird schon die eine oder Überraschung auftauchen. Und da werden wir uns wirklich alle überraschen lassen müssen.
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0: Hallo unterwegs, hier ist der RSA-Verkehrsreporter. Ich bin Uwe Heuer. A4 Chemnitz Richtung Dresden, zwischen Dreieck-Nossen und Wilsdruff. Aktuell 4 Kilometer Stau. Dankeschön an Nils fürs Durchgeben. Dann A4 Richtung Dresden, zwischen Berbersdorf und Siebenlehen. Da ist ein LKW auf der rechten Spur liegen geblieben. A14 Nossen Richtung Leipzig, zwischen Raststätte Muldental und Klingert. Da liegen Gegenstände auf der Fahrbahn. Und Blitzer gibt's heute Morgen auf der B107 in Bad Düben, auf der Muldebrücke Richtung Leipzig. Und dann einer in Frankenberg in der äußeren Freiberger Straße, dort gleich in beiden Richtungen. Wenn da jetzt noch was zu ergänzen ist, ihr habt noch Staus oder vielleicht noch weitere Blitzer gesehen, dann ruft einfach an. Das Ganze ist kostenfrei. Unsere Hotline ist die 0800 0815 200 und die könnt ihr natürlich auch gerne nutzen für Dinge, die sich eventuell schon wieder erledigt haben. Das RSA-Wetter für den Freistaat ist ein sehr frischer Start in den Dienstag. Wir sind aktuell in Annaberg-Buchholz mit 11 Grad dabei und da gibt es auch einige Wolken. In anderen Teilen, wie zum Beispiel in Kamenz, in der Lausitz, da ist die Sonne ganz gut mit am Start. Heute im Laufe des Tages ziehen dickere Wolken rein, die bringen dann vor allen Dingen ab Nachmittag auch so schauerartigen Regen mit. Die Höchstwerte dann bei 18 bis 22 Grad. Ihr könnt euch bei Margarete bedanken, so heißt nämlich das Tief, was für das Wetter derzeit verantwortlich ist.
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0: Um kurz nach 7 am Dienstagmorgen. Unser Däumi hat frei, Melanie ist krank. Ich bin Uwe Heuer, bringe euch rein in den Dienstag. Natürlich mit den Kulthits, die Spaß machen. Unser Thema heute Morgen, die One-Hit-Wonder. Ein großer Hit und dann weg von der Bildfläche. Das muss nicht immer so sein. Es geht um eine Band, die hören wir hier gleich, 10 nach 7. Und die hat es nämlich geschafft, auch heute noch auf Tour zu sein, obwohl sie nur einen großen Hit hatten. Um was es geht, ihr erfahrt es gleich nach Wolfsheim. Die hören wir mit The Sparrows und The Nightingales. Und das hier ist absoluter Kult aus den 80er Musik von Foreigner. Hier ist Urgent. Guten Morgen, Sachsen.

12 nach 7 am Dienstagmorgen. Hier ist RSA und heute unser Thema One-Hit-Wonder. Und unser nächstes One-Hit-Wonder kommt aus Deutschland. Fool's Garden aus Baden-Württemberg. 1995 Riesenhit mit Lemon Tree und das weltweit. Die Idee dazu hatte Sänger Peter, als er zu Hause auf seine Freundin wartete und dabei auf einen Zitronenbaum schaute. Ja, und dieser eine Song zahlt sich bis heute aus. Der Frontmann Peter hat nämlich mal später erzählt, dass er von den Tantiemen für Lemon Tree immer noch recht gut leben kann. Ein einziger Song als Lebensversicherung sozusagen. Und Fool's Garden, die touren übrigens immer noch. Könnte Anfang nächsten Jahres zum Beispiel in Bad Elster live erleben. Hier ist RSA und dieses One-Hit-Wonder kennt jeder. Fool's Garden mit Lemon Tree.

Guten Morgen, Sachsen. Hier ist RSA, 7.21 Uhr. Es ist mittlerweile 9 Minuten noch bis 7:30. Tausende Kids sind wieder auf dem Weg in die Schule. Heute der zweite Schultag nach den Sommerferien. Und wie immer zu Schulbeginn im neuen Jahr wird ja vor Schulen und Kindergärten verstärkt die Geschwindigkeit kontrolliert. Also, ich will euch nur dran erinnert haben. Hier ist RSA mit Musik von Experience. Guten Morgen. 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

0: Kurz vor 7:30 am Dienstagmorgen, hier ist RSA. Bei uns gibt's die Kulthits, die Spaß machen. Und da liegt der Fancy schon bereit mit Lady of Ice. Und was die Margarete mit eurer Jacke zu tun hat, das erfahrt ihr auch gleich. Bleibt schön dran.
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3: Um 7.30 Uhr, ich bin Fabian Hoffmann. Die Pläne der Autobahn GmbH für eine neue Auffahrt an der A14 bei Leipzig stoßen auf heftige Kritik. Die Stadt und die IHK Leipzig halten nichts davon, die Anschlussstellen Nord und Schkeuditz zurückzubauen und stattdessen eine neue in Radefeld einzurichten. Sie verweisen auf die vielen Unternehmen in der Gegend. Bei einem Unfall in Prieschwitz im Landkreis Bautzen ist ein Mann ums Leben gekommen. Der 37-Jährige war mit seinem Auto gegen eine Brückenwand gefahren. Er wurde im Auto eingeklemmt und starb noch an der Unfallstelle. Glück hatte eine 72-Jährige nahe Hammer unter Wiesenthal. Sie war mit ihrem Auto von der B95 abgekommen und in einen Schafstall gefahren. Sie und ihr Beifahrer wurden nur leicht verletzt, die Schafe gar nicht. Der Leipziger Speicherhersteller Senec streicht 300 Jobs. Damit fallen rund 3/4 aller Stellen weg, schreibt die LVZ. Das Unternehmen stellt sein Neukundengeschäft ein und entwickelt auch keine neuen Produkte mehr. Für Bestandskunden soll sich nichts ändern. Senec ist eine Tochter des Energieriesen NBW. Deutschland verstärkt seine Forschung zur Drohnensicherheit. In Sachsen-Anhalt geht dafür ein Technologiezentrum an den Start. Am Testflughafen in Kochstedt sollen neue Schutztechniken entwickelt und getestet werden. Drohnen sind in den letzten Jahren immer mehr zum Sicherheitsrisiko geworden, zuletzt etwa am Airport Leipzig-Halle. 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
0: Vielen Dank, Kollegen. Und damit eine Minute nach 7:30. Hier ist der RSA Verkehrsreport. Ich bin Oberheuer. A4 Chemnitz Richtung Dresden. Zwischen Dreieck-Nossen und Wilsdruff. Aktuell 7 Kilometer Stau. Dankeschön an Nils fürs Durchgeben. Vorsicht auf der A4 Chemnitz Richtung Dresden. Zwischen Chemnitz-Ost und Frankenberg. Da liegen Reifenteile auf der linken Spur. In Dresden ist auf dem Rathenauplatz zwischen Akademiestraße und der St. Petersburger Straße die Ampelanlage außer Betrieb. Und in Sitzenroda ist die Torgauer Straße Höhe Belgener Straße nach dem Unfall im Kreuzungsbereich gesperrt. Blitzer gibt's auf der A38 Richtung Göttingen zwischen Deuna und Merseburg Süd, in Reichenbach, Klinkhardtstraße stadteinwärts und auf der B107 in Bad Düben auf der Muldebrücke Richtung Leipzig. Gibt's noch was zu ergänzen? Ihr habt noch Staus oder weitere Blitzer gesehen? Dann ruft einfach an. Kostenfrei, wie immer, unsere Hotline ist die 0800 0815 200 und die könnt ihr natürlich auch gerne nutzen für Dinge, die sich eventuell schon wieder erledigt haben. Gute Fahrt!
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0: Das RSA-Wetter für den Freistaat ist heute Morgen recht frisch. Augustusburg zum Beispiel. Aktuell 12 Grad. Da heißt es, Jacke drüber ziehen auf dem Weg zur Arbeit. Das Tief Margarete ist für das Wetter derzeit verantwortlich. Und deshalb auch, ja, Margarete ist schuld, dass ihr die Jacke drüber ziehen sollt. Heute im Laufe des Tages dann Höchstwerte bei 18 bis 22 Grad. Ab Mittag ziehen dickere Wolken herein. Die bringen dann teilweise auch schauerartigen Regen mit.
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0: Um kurz nach 7:30 am Dienstagmorgen. Ich bin Uwe Heuer, wünsche euch einen guten Start. Sachsen hat neue tierische Bewohner, um genauer zu sein, im Erzgebirge. Um was es geht, hört ihr gegen 7.50 Uhr. Bis dahin freut euch auf richtige Muntermacher-Songs von Genesis gleich mit Jesus Hinaus Mir. Und das hier ist aus den 80ern. Das ist Musik von Fancy. Hier ist Lady of Ice. Guten Morgen, Sachsen.

Kulthits, die Spaß machen für den Start in den Dienstagmorgen. Das sind die RSA Muntermacher. Es ist 7.41 Uhr, also 4 Minuten noch bis 7:45 Uhr. Und wir kommen zu einer jungen Französin. Also zumindest war sie sehr jung, als sie ihren ersten riesen internationalen Hit hatte. Die Rede ist von Vanessa Paradis. Die war gerade mal 14, als Jure Le Taxi weltweit ein Erfolg wurde. Später hatte sie dann eine Romanze und eine Beziehung auch zu Lenny Kravitz. Mittlerweile ist sie erfolgreiche Schauspielerin. Hier ist RSA, euer Start in den Dienstag mit den Kulthits, die Spaß machen.

Mehr Musik aus den 80ern, das ist RSA. Euer Start in den neuen Tag mit den Kulthits, die Spaß machen. Und das wird richtig luxig. Das Erzgebirge hat jetzt zwei neue Bewohner. Im Westerzgebirge sind die Luchse Lotta und Luca ausgebildet worden. Die gehören zu so einem Projekt der Ausbildung. Das Ziel, der Luchs soll bei uns wieder dauerhaft heimisch werden. Und da gibt es noch eine gute Nachricht. Luchsin Alva, die vor 2 Jahren ausgebildet wurde, hat jetzt zum zweiten Mal Nachwuchs bekommen. 2 kleine Luchse wurden nämlich jetzt von Wildkameras beim Spielen und Erkunden gefilmt. Sieht also ganz danach aus, als würden sich die Luchse bei uns in Sachsen langsam wieder richtig wohlfühlen. Euch einen guten Start in den Dienstagmorgen, einen Wohlfühlstart mit dem offiziellen Sommerhit des Jahres 1990. Der kommt nämlich von MC Hammer. Hier ist You Can Touch This. Guten Morgen. 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

0: Musik für den Start in den Dienstagmorgen. Das ist RSA. 2 Minuten noch bis 8. Also wenn ihr die Straßenbahn kurz nach 8 noch kriegen wollt, solltet ihr euch beeilen. Ja, und gleich nach 8 bei uns mehr Musik aus den 80ern von Mr. Dan Harrow und Don't Break My Heart.
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7: Um 8 Uhr, ich bin Fabian Hoffmann. Die Pläne für eine neue A14-Auffahrt im Leipziger Nordwesten stoßen auf Widerstand. Die Anschlussstellen Leipzig-Nord und Schkeuditz sollen in Radefeld gebündelt werden. Das ist zumindest die Idee der Autobahn GmbH. Landkreis, Kommunen und die Wirtschaft halten nichts davon. Wegen des geplanten Industrieparks am Flughafen fordert etwa Moritz John von der IHK Leipzig den Erhalt der Auffahrt Schkeuditz.
8: Wenn die wegfallen würde, hätten wir eine stärkere Konzentration der Verkehre auf weniger Zufahrtsachsen, also nur auf die einen Radefeld. Und auch für diesen Airport Industrial Park würde das langfristig einfach zu Komplikationen führen, weil wir dann in der verbleibenden Infrastruktur weniger Leistungsfähigkeit hätten als bei der aktuellen Version mit 2 Anschlussstellen.
7: Deutschland baut die Forschung zur Drohnensicherheit aus. Heute eröffnet ein neues Technologiezentrum in Sachsen-Anhalt. Am DLR-Testflughafen in Kochstedt sollen neue Technologien entwickelt und getestet werden. Hintergrund ist auch der Fund einer Sprengstoffdrohne am Flughafen Leipzig-Halle. Die Gemeinde Dreiheide in Nordsachsen kann wohl künftig kräftig vom Solarstrom profitieren. Der Energiekonzern Vattenfall plant 5 Solarparks. Dreiheide rechnet mit bis zu 700.000 Euro Einnahmen pro Jahr. Das Geld soll in Kitas, Schule oder die Feuerwehren fließen. Auch die Haushalte sollen durch Gutschriften profitieren. Nicht der FIFA-Präsident muss gehen, sondern einer seiner Kritiker. Der Fußball-Weltverband hat sich von Betriebsdirektor Lamour getrennt. Der hatte sich öffentlich gegen FIFA-Boss Infantino gestellt und dessen Investorenpläne scharf kritisiert. Die sind inzwischen nach weltweiter Kritik vom Tisch. 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
0: Hallo unterwegs, hier ist der RSA-Verkehrsreporter. Ich bin Uwe Heuer. A4 Chemnitz Richtung Dresden. Zwischen Dreiecknossen und Wilsdruf aktuell 8 Kilometer Stau. Dann die A4 Erfurt Richtung Chemnitz in der Abfahrt Lauchau-West. Da liegt ein toter Fuchs auf der Straße im Kurvenbereich. Und nochmal A4 Chemnitz Richtung Dresden. Zwischen Chemnitz-Ost und Frankenberg Reifenteile auf der linken Spur. Dann gibt's auch Blitzer heute Morgen auf der B107 in Bad Düben, auf der Muldebrücke Richtung Leipzig, in Frankenberg in der äußeren Freiberger Straße in beiden Richtungen und in Schopau steht einer in der Langen Straße. Wenn noch was fehlen sollte, ihr habt noch Staus oder weitere Blitzer gesehen, dann ruft einfach an. Das Ganze ist kostenfrei. Unsere Hotline ist die 0800 0815 200 und wir wünschen euch eine gute Fahrt. Das RSA-Wetter für den Freistaat ist recht frisch. Wir haben vereinzelt ein paar Wolken. In anderen Regionen ist die Sonne ganz gut mit dabei. Aktuell Pirna mit 15 Grad am Start. Im Laufe des Tages ziehen ein paar dickere Wolken rein. Die bringen auch zeitweise schauerartigen Regen mit bei 18 bis 22 Grad.
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0: Um kurz nach 8 am Dienstagmorgen. Ich bin Uwe Heuer, wünsche euch einen guten Start. Noemi ist immer noch im Urlaub, Melanie ist krank. Ja, irgendjemand muss ja die Stellung halten. Und wir haben hier gleich einen Künstler dabei, der vergangene Woche Dresden begeistert hat. Bei den Filmnächten am Elbufer ausverkauftes Konzert. Der Junge ist einfach Kult. Die Rede ist von Moby. Einer seiner größten Hits, Why Does My Heart Feel So Bad, gibt's hier gleich nach diesem Hammer 80er. So richtige Sommermucke. Ne? Dan Harrow ist dabei. Italo-Pop vom Allerfeinsten. Hier ist Don't Break My Heart. Guten Morgen, Sachsen.
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10 nach 8 am Dienstagmorgen. Hier ist RSA, euer Start in den Tag mit den Kulthits, die Spaß machen. Und heute unser Thema One-Hit-Wonder. Ein Riesenerfolg für den jeweiligen Interpreten und dann war's das. Jetzt geht's um Matthew Wilder. Hatte in Anfang der 80er Riesenerfolg mit Break My Stride, obwohl die Plattenfirma das Ding gar nicht veröffentlichen wollte. Aber irgendjemand aus einer anderen Abteilung hat dann gesagt, Mensch, das wird doch was werden können. Und siehe da, Bums, weltweit Riesenhit. Als Sänger konnte Matthew Wilder den Erfolg nie wiederholen, aber er wurde dann Produzent, unter anderem auch für No Doubt und Christina Aguilera. Und er wurde auch teilweise die Gesangsstimme in Disney-Produktionen. Jetzt hören wir Matthew Wilder mit seinem Riesenerfolgshit Break My Stride. Euch einen guten Start in den Dienstag. Hier ist RS.

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Zwei Minuten nach 8:45, das ist RSA zum Start in den Dienstag. Ja, und da kann man sich schon mal ein paar Gedanken übers Wochenende machen. Da lädt der Sächsische Familientag ein in die Stolberger Innenstadt. Ja, viele Vereine stellen sich da vor, vom Karnevalsverein bis zum Tierheim ist da alles dabei. Da gibt es auch Musik und Stars und das alles von 11 bis 18 Uhr vollkommen gratis in der Stolberger Innenstadt. Auch dabei Theresa Weißbach, die viele von euch bestimmt aus dem Erzgebirgskrimi kennen. Und weil es ein Familientag ist, wird Theresa auch mit ihren Kindern dabei sein. Also, der Sächsische Familientag kommenden Wochenende am Sonnabend in der Stolberger Innenstadt. Und weitere Tipps für euer Wochenende gibt's natürlich bei uns im Netz unter rsasachsen.de. Euch erstmal einen guten Start in den Dienstag mit den Bee Gees.

Mehr Musik aus den 80ern für euren Start in den Dienstag. Das ist RSA mit den Muntermachern. Und aus den 80ern hören wir jetzt 5 Minuten vor 8:30 Musik von Queen.

Guten Morgen, Sachsen. Hier ist RSA zum Start in den Dienstag. Ja, heute Morgen bei euch vielleicht auch auf dem Frühstückstisch mit dabei gewesen. Ein Kanten, ein Knust oder ein Renftel. Es gibt ja viele Namen für das Ende vom Brot. Ja, Renftel sagen die meisten bei uns in Sachsen. Aber warum eigentlich? Aufklärung bei uns gegen 8.40 Uhr.

0: 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Bleibt schön dran und bis dahin gleich aus den 80ern Musik von Joy mit Touch by Touch.
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9: Um 8.30 Uhr, ich bin Fabian Hoffmann. Was bringt eine neue Auffahrt an der A14 bei Leipzig, wenn dafür zwei andere wegfallen? Die Stadt und die IHK Leipzig kritisieren die Pläne der Autobahn GmbH, die Anschlussstellen Nord und Schkeuditz einzusparen und stattdessen eine neue in Radefeld zu installieren. Sie warnen vor langen Umwegen bei Unfällen. Deutschland baut die Forschung zur Drohnensicherheit aus. Heute eröffnet ein neues Technologiezentrum in Sachsen-Anhalt. Am DLR-Testflughafen in Kochstedt sollen neue Technologien entwickelt und getestet werden. Hintergrund ist auch der Fund einer Sprengstoffdrohne am Flughafen Leipzig-Halle. Die Ernte in Deutschland wird in diesem Jahr schlecht ausfallen. Das ist schon jetzt klar. Die Gründe? Hitze und Trockenheit. Heute stellt der Bauernverband die genaue Erntebilanz vor. Die Bauern rechnen mit erheblichen Einbußen bei Getreide, Kartoffeln und Gemüse. Engpässe gibt's auch beim Tierfutter. Ins neue Feuerland im Zoo Leipzig ziehen immer mehr Tiere ein. 9 Robben und rund 40 Humboldt-Pinguine gewöhnen sich inzwischen ein. Damit ist die Zeit ohne Pinguine nach fast 8 Jahren vorbei. Das Feuerland ist eine große Küsten- und Meereswelt. Sie wird heute in 2 Wochen eröffnet. 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
0: Kurz nach 8:30, hier ist der RSA-Verkehrsreport. Ich bin Uwe Heuer, das Sorgenkind heute Morgen. Die A4 Chemnitz Richtung Dresden. Zwischen Dreieck Nossen und Dreieck Dresden West. Aktuell 9 Kilometer Stau wegen Reinigungsarbeiten im Baustellenbereich. Da muss Öl von der Fahrbahn beseitigt werden. Dann A4 Chemnitz Richtung Dresden. Zwischen Limbach-Oberfrohna und Chemnitz Mitte. Stau und stockender Verkehr wegen Bauarbeiten. Dadurch gibt es übrigens auch Rückstau auf die A72. Dann A14 Leipzig Richtung Halle. Zwischen Leipzig-Nord und Schkeuditz, Reifenteile auf der Fahrbahn. Vorsicht auf der 17 Richtung Dresden in der Abfahrt Dresden-Gorbitz, da ist ein PKW liegen geblieben. A38 Halle Richtung Leipzig, zwischen Leipzig-Südost und Partenaue, da liegt ein Spanngurt auf der linken Spur. Blitzer in Dresden in der Reichenbachstraße, in Sebnitz steht ein Blitzer in der Schandauer Straße, Höhe der Kirche. Und wenn dann noch was fehlen sollte, ihr habt noch Staus oder weitere Blitzer gesehen, dann ruft einfach an. Das Ganze ist wie immer kostenfrei. Unsere Hotline ist die 0800 0815 200 und die könnt ihr natürlich auch gerne nutzen für Dinge, die sich eventuell schon wieder erledigt haben.
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0: Das RSA-Wetter für den Freistaat. Ja, hat schon einige Wolken zu bieten. Richtung Lausitz, da ist es noch sonnig, wie aktuell zum Beispiel in Bautzen bei 14 Grad. Später ziehen immer dickere Wolken herein und die bringen dann am Nachmittag auch teilweise schauerartigen Regen mit. Und das Ganze heute bei Höchstwerten zwischen 18 und 22 Grad.
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0: Und kurz nach 8:30 am Dienstagmorgen. Ich bin Uwe Heuer, freue mich, dass ihr mit dabei seid. Und heute Morgen geht es um One-Hit-Wonder. Große Hits für die Interpreten, allerdings nur eine Eintagsfliege. Und es geht um 8.48 Uhr, um einen Song aus Anfang der 90er. Kennt ihr garantiert auch noch, aber die Band dazu ist in der Versenkung verschwunden. Lasst euch überraschen, bis dahin gleich Roxette mit dabei mit Joyride. Und das hier ist Musik von Joy, hier ist Touch by Touch. Guten Morgen, Sachsen.

Sachsen startet in den Dienstagmorgen mit RSA im Ohr und gleich mehr Musik aus den 80ern für euch. Tagtäglich nutzen wir bei uns in Sachsen ja Begriffe, die für Besucher oder Zugereiste schwer zu verstehen sind. Und manchmal wissen wir auch selbst gar nicht, warum die Begriffe so heißen, wie sie heißen. Zum Beispiel das Ding am Ende des Brotes. Was ist es eigentlich? Ein Ränftel. Die Antwort darauf finden wir heute beim Bäcker. Ein Ränftel ist in Teilen Sachsens die Bezeichnung für das Endstück eines Brotlaibs, also die besonders knusprige Scheibe ganz außen. Der Name kommt vermutlich vom Wort Ranft, also einer alten Bezeichnung für den Rand oder die Kante von irgendetwas. Und durch die Verkleinerungsform wurde daraus das Ränftel, also sinngemäß das kleine Randstück. Anderswo heißt das übrigens Knust, Kanten oder auch Scherzel. In Sachsen liegt eben ein Ränftel auf dem Frühstückstisch. Guten Appetit!

Kulthits, die Spaß machen zum Start in den Dienstagmorgen. Das ist RSA 8.48 Uhr. Heute geht's um One-Hit-Wonder bei uns. Also Songs, die einen großen Erfolg für die jeweiligen Interpreten bedeuteten. Und danach war's das dann. Und da haben wir gleich zwei am Stück jetzt für euch dabei. Einmal Peter Schilling, der mit Major Tom ja zur absoluten Fußballhymne für die deutsche Fußballnationalmannschaft wurde. Den hören wir hier gleich. Und vorher The Farm, Anfang der 90er, ein Riesenerfolg mit All Together Now. Und auch der Song wurde zu einer Fußballhymne, unter anderem auch für die britische Nationalmannschaft. Das war die offizielle Hymne zur Europameisterschaft 2004. Hier ist All Together Now. Guten Morgen, Sachsen.

Absolutes One-Hit-Wonder für The Farm und All Together Now, das ist RSA. Der startet den Dienstag mit den Kulthits, die Spaß machen, und der macht definitiv Spaß. Hier ist der Peter Schilling, hier ist der Major Tom.

0: Mit den Kult-Hits, die Spaß machen, rein in den Dienstagmorgen. Das ist RSA, es ist kurz vor neun. Heute unser Thema One-Hit-Wonder, ein Riesenhit. Und dann war's das für die Interpreten. Und 9:10 geht's um einen, der kommt so ein bisschen japanisch angehaucht daher. Aber die Interpretin hatte damit eigentlich gar nichts am Hut. Um was es geht, bleibt schön dran.
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8: Um 9 Uhr, ich bin Fabian Hoffmann. Die Pläne für eine neue A14-Auffahrt in Leipziger Nordwesten sind umstritten. Die Autobahn GmbH will die Anschlussstellen Leipzig-Nord und Schkeuditz zu einer Auf- und Abfahrt in Radefeld zusammenlegen. Der Landkreis Nordsachsen sowie mehrere Kommunen und die Wirtschaft lehnen das ab. Moritz John von der IHK Leipzig sagt mit Blick auf die vielen dort ansässigen Unternehmen:
9: Wie Porsche, den Flughafen, auch GVZ, die in den Stoßzeiten, auch wenn es um Schichtsysteme geht, auf Kapazitäten im ausreichenden Maß angewiesen sind und dort zwingend zwei Anschlussstellen für die Autobahn benötigt werden, damit es nicht zu Stausituationen kommen kann.
8: Deutschland baut die Forschung zur Drohnensicherheit aus. Heute wird dafür ein neues Technologiezentrum in Sachsen-Anhalt eröffnet. Details von Dirk Justes.
10: Das Zentrum entsteht am Testflughafen des Deutschen Zentrums für Luft- und Raumfahrt in Kochstedt. Dort sollen neue Technologien für mehr Drohnensicherheit entwickelt und getestet werden. Innenminister Dobrindt spricht von einer bundesweit einzigartigen Einrichtung. Hintergrund ist auch der Fund einer Drohne mit Sprengstoff am Flughafen Leipzig-Halle. Wer hinter der Drohne steckt, ist weiterhin unklar. Die Bundesregierung bezeichnete die Attacke als Angriff fremder Mächte.
8: Ab heute ist die B92 südlich von Oelsnitz komplett dicht. Hier gehen die Bauarbeiten weiter. Der neue Bauabschnitt soll bis Mitte Oktober fertig sein. Der Verkehr wird bis dahin umgeleitet. Die Bundesstraße wird auf mehr als 1 Kilometer ausgebaut. Die Kosten von rund 12 Millionen Euro trägt der Bund. Im wohl wegweisenden Meta-Prozess starten heute die Eröffnungsplädoyers vor einem US-Bundesgericht. Mehrere Bundesstaaten machen Instagram und Facebook für psychische Schäden bei Kindern und Jugendlichen verantwortlich. Sie verlangen mehr Schutz und eine Strafzahlung von bis zu 1,2 Billionen Euro. 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
0: 9:02, hier ist der RSA-Verkehrsreporter. Ich bin Uwe Heuer. A4 Chemnitz Richtung Dresden, zwischen den Dreieck-Nossen und Wilsdruf. 11 Kilometer Stau, Dankeschön an Nils fürs Durchgeben. Da muss eine Ölspur beseitigt werden. In Dresden auf dem Rathenauplatz, da ist die Ampelanlage außer Betrieb. Die B173 ist aktuell zwischen Herzogswalde und Abzweig nach Porsdorf in beiden Richtungen gesperrt. Und dann gibt's noch Blitzer in Bad Düben auf der Muldebrücke stadtauswärts. Dankeschön an Justin fürs Durchgeben. Dresden, einmal Pillnitzer Landstraße stadtauswärts und in der Reichenbachstraße steht einer. Vorsicht auch in Schopau, in der Lange Straße stadtauswärts. Und wenn da jetzt noch was fehlen sollte, ihr habt noch Staus oder weitere Blitzer gesehen, dann ruft einfach an, kostenfrei. Unsere Hotline ist die 0800 0815 200 und wir wünschen euch eine gute Fahrt. Das RSA-Wetter für den Freistaat hat viele Wolken zu bieten. Richtung Ostsachsen, Richtung Lausitz, da ist die Sonne derzeit noch ganz gut dabei. Aber jetzt ziehen schon dickere Wolken herein und die bringen dann teilweise auch schauerartigen Regen mit. Ja, Regen können wir gut gebrauchen. Maxi-Werte heute bei 18 bis 22 Grad.
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0: Um kurz nach neun am Dienstagmorgen. Ich bin Uwe Heuer, wünsche euch einen guten Start. Unser Neumi, der hat noch Urlaub. Unsere Melanie, die ist krank und kommt hoffentlich bald wieder auf die Beine. All denjenigen, die derzeit in Sachsen so ein bisschen am Kränkeln sind, gute Besserung. Wir sind an eurer Seite gleich. The Boss Hoss und ihre Version von Jolene. Und das hier ist aus den 80ern. Das ist absoluter Kult von Midnight Oil. Hier ist Bats Are Burning. Guten Morgen, Sachsen.

FSA im Ohr. Rein in den Dienstagmorgen. Das sind die Kult-Hits, die Spaß machen. 8:58 haben wir's. Heute beschäftigen wir uns mit One Hit Wonder. Und das nächste führt uns nach Japan, also zumindest musikalisch. Denn Annika kam überhaupt nicht aus Japan, sondern aus Schottland und heißt eigentlich Mary Sandeman. Anfang der 80er landete sie mit Japanese Boy, ein Riesenüberraschungshit. Großbritannien war das Ding sogar auf Platz 1 und ihr japanisch angehauchter Look wurde extra nur für den Song entwickelt. Danach war aber der große Erfolg vorbei. Annika kehrte wieder zu ihren musikalischen Wurzeln zurück, nämlich zur traditionellen schottischen Folk-Music. Und damit ist sie heute noch erfolgreich unterwegs. Jetzt hören wir aber ihren riesengroßen Überflieger-Hit. Hier ist der Japanese Boy.

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10 vor halb 10. Hier ist RSA, euer Start in den Dienstag mit den Kulthits, die Spaß machen. Heute ist der zweite Schultag nach den Sommerferien bei uns in Sachsen. Und wie immer zu Schulbeginn wird ja da verstärkt vor Schulen und Kindergärten die Geschwindigkeit kontrolliert. Wie ich meine, zu Recht. Also, Fuß vom Gas, euch einen guten Start in den Tag mit mehr Musik aus den 80ern in diesem Fall von Cher.

Kulthits, die Spaß machen, gibt's hier bei RSA. Das ist euer Start in den Dienstagmorgen. Es ist kurz vor 9:30. Ich bin Uwe Heuer und freue mich, dass ihr mit am Start seid. Und bei uns geht's heute Morgen um One-Hit-Wonder-Songs, die jeder von uns kennt, wo aber die Interpreten hinterher einfach keinen Hit mehr hatten. Einen weiteren gibt's gegen 9.40 Uhr und den Song habt ihr garantiert auch schon mal mitgegrölt bei irgendeiner Party bei uns in Sachsen. Bleibt schön.

0: dran.
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9: Hallo, ich bin Friederike Ursprung. Was gibt's unterwegs zu essen? Im Urlaub habt ihr Proviant dabei gehabt, Picknick und leckere Spezialitäten genossen. Den Kindern gebt ihr was für die Schulpause mit. Und was sollte ein ganzes Volk essen, das vor langer Zeit durch die Wüste unterwegs war? Die Bibel erzählt vom Hunger des Volkes Israel, als sie der ägyptischen Sklaverei entkommen waren. Nun zogen sie in das von Gott versprochene Land. Aber was nützte die Freiheit, wenn sie hier verhungern würden, klagten sie. Ihr Anführer Mose wandte sich an Gott und morgens lagen kleine Körner auf dem Boden, die schmeckten und satt machten. Manna nannten sie diese Nahrung, die sie nun täglich fanden, immer so viel sie gerade brauchten. Gern hätten sie mehr Abwechslung gehabt. Immerhin gab ihnen das Manna Kraft, ihren Weg durchzustehen. Ganze 40 Jahre zog er sich hin. In ihrem neuen Land konnten sie Getreide, Wein und Früchte anbauen, Tiere weiden lassen. Und wenn sie sich an Gottes Gebote hielten, dann hatten alle genug zum Leben. Gott, du deckst mir einen Tisch, auch wenn mich Feinde bedrohen, so betet jemand in einem Psalm. Später sorgt Jesus dafür, dass 5000 Leute satt werden. Gib uns heute unser tägliches Brot, so heißt es im Vaterunser-Gebet. Also hilf uns, dass wir alle das bekommen, was wir jetzt gerade brauchen. Manchmal gibt's auch wunderbare Festessen zu genießen. Oft feiert Gott dabei mit, wenn das Erste nicht übersehen wird, das tägliche Brot.
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10: Kurz nach 9:30, hier ist der RSA Verkehrsreporter. Ich bin Uwe Heuer, A4 Chemnitz Richtung Dresden. Zwischen Dreieck Nossen und Wilsdruf. Aktuell noch 4 Kilometer Stau, es wird aber zum Glück weniger. Dann A4 Chemnitz Richtung Dresden. Zwischen Chemnitz Mitte und Chemnitz Glöser defekter LKW und da liegen Reifenteile auf der Fahrbahn. A72 Chemnitz Richtung Zwickau. Zwischen Chemnitz Röhrsdorf und Kreuz Chemnitz ebenfalls Reifenteile auf der Fahrbahn. Blitzer stehen in Bad Düben auf der Muldebrücke stadtauswärts. Vorsicht in Dresden, Pillnitzer Landstraße stadtauswärts. Nochmal Dresden Reichenbachstraße und in Schopau steht einer Lange Straße stadtauswärts. Dankeschön an Frank fürs Durchgeben. Wenn noch was fehlen sollte, ihr habt noch Staus oder weitere Blitzer gesehen, dann ruft einfach an. Das Ganze ist kostenfrei. Unsere Hotline ist die 0800 0815 200. Wir wünschen euch eine gute Fahrt. Das RSA-Wetter für den Freistaat. Ja, da haben wir Richtung Ostsachsen noch ein paar Sonnenstrahlen. Ansonsten ziehen dickere Wolken herein und die bringen auch schon Richtung Westsachsen die ersten Schauer mit. Und das wird uns dann im Laufe des Tages dann häufiger beschäftigen, also diese Schauer. Zum Glück muss man sagen, wir brauchen ja nasses. 18 bis 22 Grad, heute die Höchstwerte. Ab morgen soll es dann wieder ein bisschen wärmer werden.
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10: Es ist kurz nach 9:30. Ich bin Uwe Heuer, wünsche euch einen guten Start in den, jetzt kann man sagen, Dienstagvormittag. Und wir haben heute die One-Hit-Wonder für euch bereit. Und da geht es in wenigen Minuten um einen Song, den jeder von euch schon mal mitgegrölt hat auf einer Party. Woher da aber ab in die 90er mit No Mercy und Where Do You Go. Und das hier ist Kult von Sandra.

Kulthits, die Spaß machen, gibt's hier bei RSA. 11 Minuten nach 9:30 haben wir's, 9:41 Uhr. Heute geht's um One Hit Wonder und da kommen wir zu einer Band, die in Österreich schon Kultstatus hatte, viele, viele Konzerte gegeben hat und da ist auch ihr, sagen wir mal, Überflieger-Hit durch Zufall entstanden. Bei einem Konzert haben sie nämlich einen Live-Mitschnitt gemacht und eigentlich war das Tonband schon voll und dann musste man tatsächlich nochmal ein neues Tonband einlegen. Und dann hat man das Lied einfach nochmal gespielt und deshalb konnte das Publikum den Text schon lauthals mitgrölen. Und daraus wurde dann der absolute Überflieger-Hit des Jahres 1985 für Opus. Life is Life.

Guten Morgen Sachsen, hier sind die RSA-Muntermacher. Wir haben es noch 11 Minuten bis 11. Ja, und bis dahin haben wir Erasure mit dabei. Jennifer Rush hören wir gleich mit Ring of Ice. Und das hier ist Musik aus den 90ern. Hier ist Falco, hier ist der Egoist. Guten Morgen.

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0: 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Um 10 Uhr, ich bin Fabian Hoffmann. Deutschland will bei der Drohnenabwehr besser werden. Jetzt gibt's in Sachsen-Anhalt ein neues Zentrum dafür. In Kochstedt soll Technik entwickelt und getestet werden. Für die Drohnenabwehr sind, je nach Objekt, Bundeswehr, Bundes- oder Landespolizei zuständig. Das kritisieren Experten. Der Hamburger Innensenator Andi Grote sagt dazu im ZDF.
1: Ehrlicherweise sehe ich dieses Zuständigkeitenwirrwarr, das hier häufig beschrieben wird, nicht. Wir haben eigentlich klare Zuständigkeiten. Das ist nicht unser Problem. Was wir brauchen, ist ehrlicherweise bei der Entwicklung der gemeinsamen Fähigkeiten mehr Tempo. Und was wir auch brauchen, ist noch eine klarere, gemeinsam getragene Strategie zur Drohnenabwehr.
0: Die Pläne der Autobahn GmbH für eine neue Auffahrt an der A14 bei Leipzig stoßen auf heftige Kritik. Die Stadt und die IHK Leipzig halten nichts davon, die Anschlussstellen Nord und Schkeuditz zurückzubauen und stattdessen eine neue in Radefeld einzurichten. Sie verweisen auf die vielen Unternehmen in der Gegend. Die Ernte in Deutschland wird in diesem Jahr schlecht ausfallen, das ist schon jetzt klar. Die Gründe? Hitze und Trockenheit. Heute stellt der Bauernverband die genaue Erntebilanz vor. Die Bauern rechnen mit erheblichen Einbußen bei Getreide, Kartoffeln und Gemüse. Engpässe gibt's auch beim Tierfutter. Im möglicherweise wegweisenden Prozess gegen Meta beginnen heute die Eröffnungsplädoyers. Mehrere US-Bundesstaaten werfen dem Konzern vor, Kinder und Jugendliche mit Instagram und Facebook abhängig zu machen. Sie fordern Einschränkungen bei Funktionen wie dem Endlosscrollen und eine massive Strafzahlung. 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
2: Es ist kurz nach 10, hier ist der RSA-Verkehrsreport. Ich bin Uwe Heuer. A4 Görlitz Richtung Dresden. Zwischen Uhüst am Taucher und Burkau. Da steht ein defekter PKW auf der linken Spur im Baustellenbereich. Und in Dresden am Rathenauplatz ist die Ampelanlage außer Betrieb. Vorsicht im Erzgebirgskreis zwischen Rittersgrün und Ehrenzipfel. Da hat es einen Unfall gegeben. Und Blitzer stehen in Bad Düben auf der Muldebrücke stadtauswärts. In Dresden Pillnitzer Landstraße stadtauswärts. Nochmal Dresden, Reichenbachstraße und in Schopau in der Langestraße stadtauswärts. Staus und Blitzer bitte immer melden an unserer kostenfreien Hotline. Das ist die 0800 0815 200 und wir wünschen euch eine gute Fahrt. Das RSA-Wetter für den Freistaat wird immer bewölkter Richtung Lausitz, Richtung Weißwasser zum Beispiel. Da ist die Sonne noch ganz gut mit dabei, bei aktuell 16 Grad. Aber im Laufe des Tages ziehen dickere Wolken rein und die bringen auch schauerartigen Regen mit sich. Das Ganze bei Höchstwerten um die 22 Grad.
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2: Und das um kurz nach 10. Ich bin Uwe Heuer, wünsche euch einen guten Start in den Dienstagvormittag. Wie immer 11 Kulthits bis 11. Unter anderem mit CC Catch gleich dabei. Wir haben Bryan Adams am Start aus den ganz frühen 90ern mit dem wunderbaren, chilligen Song Everything I do it for you. Und das sind die Bengals. Jetzt geht's ab in die 80er mit If She Knew What She Wants. Guten Morgen.

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Es ist kurz vor 10:30. Hier ist der RSA-Verkehrsreport. Ich bin Uwe Heuer. A4, Görlitz Richtung Dresden. Zwischen Uhüst und Burkau 3 Kilometer Stau. Grund ist ein defekter PKW im Baustellenbereich. Dauert etwa eine Viertelstunde länger für euch. Dann in der Gegenrichtung A4 Richtung Görlitz. Zwischen Dresden Altstadt und Dresden Flughafen eine Baustelle. Da braucht ihr etwa eine halbe Stunde länger. Blitzer stehen auf der B6 in Kossebaude Richtung

0: Meißen. Weiterer Blitzer in Bad Düben auf der Muldebrücke stadtauswärts. Vorsicht in Dresden, Pillnitzer Landstraße stadtauswärts und in Zschopau in der Lange Straße stadtauswärts. Wenn da noch was fehlen sollte, ihr habt noch Staus oder weitere Blitzer gesehen, dann ruft einfach an. Das Ganze ist kostenfrei. Unsere Hotline ist die 0800 0815 200 und die könnt ihr natürlich auch gerne nutzen. Für Dinge, die sich eventuell schon wieder erledigt haben.
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0: Das RSA-Wetter für den Freistaat, da ziehen immer mehr dickere Wolken herein. Aktuelle Temperatur in Chemnitz 16 Grad, Richtung Westsachsen sind auch schon ein paar Schauer mit dabei. Ja, im Laufe des Nachmittags gibt es die auch in Richtung Ostsachsen. Die Höchstwerte heute bei 18 bis 22 Grad, morgen dann Höchstwerte um die 24 und am Donnerstag geht es sogar bis auf 26 Grad wieder rauf. Hier ist RSA, wir sind mittendrin in 11 Kulthits bis 11. Unter anderem gleich mit Michael Jackson. Bonnie Tyler ist dabei. Und das hier ist die großartige Dionne Warwick. Hier ist Heartbreaker.
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Absoluter Kulthit von Bonnie Tyler hier bei RSA am Dienstagvormittag mit dabei. Ja, das waren sie auch schon wieder, die 11 Kulthits bis 11. Da gönnt man sich das zweite Käffchen noch während der Arbeit, ne? Und dann runtertippen und sich schon mal auf die Mittagspause freuen. Aber bis dahin haben wir ja noch ein bisschen Zeit. Chris Norman hören wir gleich zusammen mit Susi Quadro und Stumbling In. Und vorher geht's noch ab in die 90er mit Eiffel 65.

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1: Um 11 Uhr, ich bin Fabian Hoffmann. Deutschland will die Abwehr von Drohnenangriffen verbessern. Aus diesem Grund gibt's jetzt in Sachsen-Anhalt ein neues Zentrum. In Kochstedt wird Technik entwickelt und getestet. Drohnen werden immer mehr zum Sicherheitsrisiko, etwa für Bundeswehrstandorte, Industrieanlagen oder Flughäfen. Der Vorsitzende der Innenministerkonferenz, Andi Grote, sagt im ZDF:
2: Wir müssen eigentlich an einer Stelle zusammenführen, die Analyse der Lage, der technischen Fähigkeiten, mit dem das Gegenüber auf uns zukommt, wie jetzt in Leipzig, welche Abwehrfähigkeiten wir brauchen und dann, wie wir unsere Rollen so verteilen, dass wir uns im Zweifel auch gegenseitig unterstützen können und die Systeme miteinander kompatibel sind.
1: Was bringt eine neue Auffahrt an der A14 bei Leipzig, wenn dafür zwei andere wegfallen? Die Stadt und die IHK Leipzig kritisieren die Pläne der Autobahn GmbH, die Anschlussstellen Nord und Schkeuditz einzusparen und stattdessen eine neue in Radefeld zu installieren. Sie warnen vor langen Umwegen bei Unfällen. In Dresden fahren wieder alle Elbfähren. Nach den jüngsten Regenfällen konnten die Fähren in Johannstadt und Laubegast den Betrieb heute früh wieder aufnehmen. Das war früher als erwartet. Die Fähren standen wegen des Niedrigwassers der Elbe seit Samstag still. Die Gemeinde Dreiheide in Nordsachsen kann wohl künftig kräftig vom Solarstrom profitieren. Der Energiekonzern Vattenfall plant 5 Solarparks. Dreiheide rechnet mit bis zu 700.000 Euro Einnahmen pro Jahr. Das Geld soll in Kitas, Schule oder die Feuerwehren fließen. Auch die Haushalte sollen durch Gutschriften profitieren. Augen auf beim Online-Kauf. Der Handelsverband warnt vor Shops im Netz, die scheinbar in Deutschland sitzen, hinter denen aber Anbieter aus China stecken. Das Zurückschicken der Ware kann dann sehr teuer werden und viele Käufer behalten sie deshalb. Das ist das Geschäftsmodell vieler Shops, so der HDE. 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
3: Kurz nach 11, hier ist der RSA-Verkehrsreport. Ich bin Uwe Heuer. A4 Richtung Görlitz. Zwischen Dresden-Altstadt und Dresden-Flughafen. Eine Baustelle, ihr braucht da etwa eine halbe Stunde länger. Dann A72, Zwickau Richtung Plauen. Zwischen Zwickau-Ost und Zwickau-West ist die rechte Spur im Baustellenbereich blockiert. Da braucht ihr etwa 10 Minuten länger. In Leipzig ist die Delitzscher Straße zwischen Koppistraße und Erlenstraße nach dem Unfall gesperrt. Und im Vogtlandkreis auf der Straße zwischen Eichicht und Süßebach hat es einen Unfall gegeben. Blitzer stehen auf der B107 in Bad Düben auf der Muldebrücke stadtauswärts. In Dresden, Pillnitzer Landstraße stadtauswärts. Vorsicht in Radebeul, Kottenleite stadtauswärts und in Schopau, Lange Straße stadtauswärts. Fehlt noch was? Habt ihr noch Staus oder weitere Blitzer gesehen? Dann ruft einfach an. Das Ganze ist kostenfrei. Unsere Hotline ist die 0800 0815 200 und wir wünschen euch eine gute Fahrt. Das RSA-Wetter für den Freistaat ist jetzt mittlerweile überall bewölkt. Aktuell sind wir in Aue mit 16 Grad dabei. Und hier und da wird es im Laufe des Nachmittags auch einzelne Schauer geben. Das Ganze bei 18 bis 22 Grad maximal.
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3: Um kurz nach 11 am Dienstagvormittag. Und während ihr euch noch überlegt, womit ihr euch am Dienstagmittag stärken könnt, sind wir gleich dabei mit ganz entspannten Klängen von Savage Garden aus den 90ern mit Truly, Madly, Deeply. Und vorher gibt's noch den Powerriegel, um bis zur Mittagspause durchzuhalten. Den akustischen Powerriegel von Tina Turner. Hier aus den 80ern, hier ist Typical Male.

kann man noch ein bisschen durchatmen am Dienstagvormittag. Das ist RSA und bei uns, da hört ihr die Kulthits, die Spaß machen. Und bei uns gibt es ja auch mehr Musik aus den 80ern. Für euch jetzt zum Beispiel von Fleetwood Mac. Großartiger Song, wie ich meine. Hier ist Little Lies.

0: 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Hallo Sachsen, es ist kurz vor 11:30 am Dienstagvormittag. Ich bin Uwe Heuer, find's toll, dass ihr dabei seid. Und bei uns gibt's ja mehr Musik aus den 80ern und da gibt's gleich Kim Wilde und You Keep Me Hanging On. Und vorher schauen wir mal, was los ist auf den Straßen.
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0: Kurz vor 11:30, hier ist der RSA-Verkehrsreport. Ich bin Uwe Heuer. A4 Richtung Görlitz zwischen Dresden-Altstadt und Dresden-Flughafen. 6 Kilometer Stau, Grund ist eine Baustelle. Ihr braucht etwa 20 Minuten länger. Dann A72 Richtung Plauen zwischen Zwickau-Ost und Zwickau-West eine Baustelle. Da dauert es etwa eine Viertelstunde länger für euch. Und dann gibt's Blitzer auf der B6 in Kossebaude Richtung Meißen. Dann in Bad Düben auf der Muldebrücke stadtauswärts, in Dresden im Blitzer an der Pillnitzer Landstraße stadtauswärts und in Radebeul in der Kottenleite stadtauswärts. Staus und Blitzer bitte immer melden an unserer kostenfreien Hotline. Das ist die 0800 0815 200 und wir wünschen euch eine gute Fahrt da, wo es möglich ist.
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0: Das RSA-Wetter für den Freistaat ist bewölkt und im Laufe des Nachmittags gibt es da auch noch einzelne Schauer. Aktuell sind wir in Freital mit 18 Grad dabei. Die Höchstwerte dann heute Nachmittag bei etwa 22 Grad. Also auf dem Weg Richtung Mittagspause erst einmal überwiegend trockenes Wetter. Und wir freuen uns gleich auf R.E.M. Vorher noch ab in die 80er mit Kim Wilde. Hier ist You Keep Me Hanging On.

Mehr Musik aus den 80ern auf dem Weg Richtung Dienstag, Mittagspause, das ist RSA. Und man kann ja schon mal Richtung Wochenende blicken. Der Sächsische Familientag lädt nämlich am Sonnabend in die Stolberger Innenstadt ein. Viele Vereine stellen sich davor, vom Karnevalsverein bis zum Tierheim ist da alles dabei. Und da gibt es auch Musik und Stars. Das alles von 11 bis 18 Uhr in der Stolberger Innenstadt und das bei freiem Eintritt. Auch dabei Theresa Weißbach, die viele von euch sicherlich aus dem Erzgebirgskrimi kennen. Ja, und weiß ja, der Familientag ist der Sächsische, wird sie auch mit ihren Kindern dabei sein. Na, vielleicht seid ihr ja auch dabei.

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6: Um 12 Uhr, ich bin Fabian Hoffmann. Deutschland will bei der Drohnenabwehr besser werden. Dafür ist in Sachsen-Anhalt ein neues Forschungszentrum an den Start gegangen. In Kochstedt soll geforscht und unter realistischen Bedingungen getestet werden. Bundesinnenminister Alexander Dobrindt.
7: Das zeigt nochmal die gemeinsame Kraftanstrengung, die wir als Bund, als Länder gemeinsam angehen, um einer hybriden Bedrohung etwas entgegenzusetzen, für das wir dringend die Forschung, die Entwicklung, die Erprobung, die Technik, die Fähigkeiten auch hier vor Ort brauchen.
6: Drohnen werden immer mehr zum Sicherheitsrisiko, etwa für Bundeswehrstandorte, Industrieanlagen oder Flughäfen. Immer mehr Vorschulkinder in Sachsen haben Probleme mit Sprache und Bewegung. Fast jedes vierte Kind zwischen 2 und 5 Jahren hatte 2024 eine Sprachstörung. Auch motorische Entwicklungsprobleme treten häufiger auf. Das zeigt der Barmer Kinderatlas. Landesgeschäftsführerin Claudia Beutmann sagte uns:
8: Sprachprobleme bei Kindern zeigen sich beispielsweise durch Schwierigkeiten bei der Lautbildung, durch einen geringen Wortschatz oder auch fehlerhaften Satzbau. Motorische Defizite wiederum äußern sich zum Beispiel durch Unsicherheiten beim Gehen, durch Gleichgewichtsprobleme oder auch Schwierigkeiten beim Malen oder Basteln.
6: Im möglicherweise wegweisenden Prozess gegen Meta beginnen heute die Eröffnungsplädoyers. Mehrere US-Bundesstaaten werfen dem Konzern vor, Kinder und Jugendliche mit Instagram und Facebook abhängig zu machen. Sie fordern Einschränkungen bei Funktionen wie dem Endlosscrollen und eine massive Strafzahlung. Ins neue Feuerland im Zoo Leipzig ziehen immer mehr Tiere ein. 9 Robben und rund 40 Humboldt-Pinguine gewöhnen sich inzwischen ein. Damit ist die Zeit ohne Pinguine nach fast 8 Jahren vorbei. Das Feuerland ist eine große Küsten- und Meereswelt. Sie wird heute in 2 Wochen eröffnet. 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
9: Auf der A72 Zwickau Richtung Plauen ist zwischen Zwickau Ost und Zwickau West in der Baustelle die rechte Spur gesperrt. In Leipzig ist die Delitzscher Straße zwischen der Koppistraße und der Erlenstraße nach einem Unfall gesperrt. Und im Vogtlandkreis ist die Straße zwischen Eichicht und Süßebach nach einem Unfall gesperrt. Geblitzt wird in Radebeul auf der Kottenleite stadtauswärts, in Dresden auf der Pillnitzer Landstraße stadtauswärts und es blitzt auch in Zschopau auf der Langenstraße stadtauswärts. Staus und Blitzer immer melden an unsere kostenfreie Hotline 0800 0815 200. Das Wetter im Freistaat. Trüb ist es gerade mit richtig vielen Wolken am Himmel. Zum Nachmittag kommen dann aus Nordwesten Schauer dazu. Vereinzelt ist auch ein Gewitter drin und die Höchstwerte liegen heute bei 19 bis 21 Grad. Morgen bleibt es meist bedeckt und es regnet immer wieder, teils auch kräftiger, bei maximal 24 Grad.
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4: Auf der A72 Zwickau Richtung Plauen ist zwischen Zwickau Ost und Zwickau West die rechte Spur in der Baustelle gesperrt. In Leipzig ist die Delitzscher Straße zwischen der Koppistraße und der Erlenstraße nach einem Unfall gesperrt. Im Vogtlandkreis ist die Straße zwischen Eichicht und Süßebach nach einem Unfall gesperrt. Geblitzt wird auf der A13 Dresden Richtung Schönefelder Kreuz in Höhe Radeburg, in Radebeul auf der Kottenleite stadtauswärts und ein Blitzer steht auch in Dresden auf der Pillnitzer Landstraße stadtauswärts. Staus und Blitzer immer melden an unsere kostenfreie Hotline 0800 0815 200. Das Wetter im Freistaat. Trüb ist es gerade mit richtig vielen Wolken am Himmel. Zum Nachmittag kommen dann aus Nordwesten Schauer dazu. Vereinzelt ist auch ein Gewitter drin und die Höchstwerte liegen heute bei 19 bis 21 Grad. Morgen bleibt es meist bedeckt und es regnet immer wieder, teils auch kräftiger, bei maximal 24 Grad.
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6: Um 13 Uhr, ich bin Fabian Hoffmann. Drohnen werden immer mehr zum Sicherheitsrisiko und dagegen will Deutschland sich besser rüsten. In Sachsen-Anhalt ist dafür jetzt ein neues Forschungszentrum an den Start gegangen. Am Testflughafen des Deutschen Zentrums für Luft- und Raumfahrt in Kochstedt sollen gezielt Abwehrmöglichkeiten entwickelt und unter realistischen Bedingungen erprobt werden. Bundesinnenminister Alexander Dobrindt.
7: Das ist nicht selbstverständlich, weil wir wissen auch, wie schwierig es oftmals ist, in einem quasi Realbetrieb Erprobungen neuer Technologien durchzuführen.
6: Mit dem Wohnungsbau in Deutschland geht's bergauf. Im ersten Halbjahr wurden rund 126.000 Baugenehmigungen erteilt, so das Statistische Bundesamt. Das sind 15% mehr als vor einem Jahr und der stärkste Anstieg von Baugenehmigungen seit 2016. Sprechen, Spielen und Bewegung können Vorschulkinder in ihrer Entwicklung stärken. Darauf weist die Barmer in Sachsen in ihrem aktuellen Kinderatlas hin. Der zeigt, fast jedes vierte Kind zwischen 2 und 5 Jahren hatte 2024 Sprachprobleme. Gerade persönliche Kontakte seien wichtig und durch digitale Medien nicht zu ersetzen, sagte uns Barmer Landesgeschäftsführerin Claudia Beutmann.
8: Ebenso hilft es, wenn die Kinder sich regelmäßig bewegen und angeleitet werden, indem viel mit ihnen im Alltag kommuniziert wird, denn dann würde früh auffallen, ob die Kinder gewisse Defizite entwickeln und dann könnte auch relativ frühzeitig eine Behandlung erfolgen.
6: Ins neue Feuerland im Zoo Leipzig ziehen immer mehr Tiere ein. 9 Robben und rund 40 Humboldt-Pinguine gewöhnen sich inzwischen ein. Damit ist die Zeit ohne Pinguine nach fast 8 Jahren vorbei. Das Feuerland ist eine große Küsten- und Meereswelt. Sie wird heute in 2 Wochen eröffnet. 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
9: Auf der A4 Chemnitz Richtung Görlitz. Achtung, zwischen Dresden-Hellerau und Dresden-Flughafen ist ein Unfall auf der linken Spur passiert und es sind Personen auf der Straße. A4 Dresden Richtung Chemnitz. Zwischen Chemnitz-Ost und der Raststätte Auerswalder Blick Nord steht ein Pannen-LKW und es liegen Gegenstände auf der Fahrbahn. Auf der A14 Leipzig Richtung Halle liegen zwischen dem Rastplatz Birkenwald und Schkeuditz Reifenteile auf der Straße. A72 Leipzig Richtung Chemnitz. Zwischen Geithain und Rochlitz liegt eine Schaufel auf der Fahrbahn. Auf der A72 Zwickau Richtung Plauen ist zwischen Zwickau Ost und Zwickau West die rechte Spur in der Baustelle gesperrt. Und im Vogtlandkreis ist die Straße zwischen Eichicht und Süßebach nach einem Unfall gesperrt. Geblitzt wird auf der A13 Dresden Richtung Schönefelder Kreuz in Höhe Radeburg und es blitzt auch in Radebeul auf der Kottenleite stadtauswärts. Staus und Blitzer immer melden an unsere kostenfreie Hotline 0800 0815 200. Das Wetter im Freistaat. Viele Wolken gibt's aktuell und später wird's eher komplett grau. Am Nachmittag kommt von Nordwesten dann Schauer rein. Vereinzelt ist auch mal ein Gewitter dabei. Die Höchstwerte liegen heute bei 19 bis 21 Grad. Morgen bleibt's meist bedeckt und es regnet immer wieder, teils auch kräftiger. Maximal werden es dann 22 bis 24 Grad.
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8: Auf der A4 Chemnitz Richtung Görlitz. Bitte aufpassen, zwischen Dresden-Hellerau und Dresden-Flughafen ist ein Unfall auf der linken Spur passiert und es sind Leute auf der Straße. Auf der A4 Dresden Richtung Chemnitz liegen zwischen Wilsdruff und dem Dreieck Nossen mehrere Reifen auf der mittleren Spur. Außerdem steht zwischen Chemnitz Ost und der Raststätte Auerswalder Blick Nord ein kaputter LKW und es liegen Gegenstände auf der Straße. Auf der A72 Zwickau Richtung Plauen ist zwischen Zwickau Ost und Zwickau West die rechte Spur in der Baustelle gesperrt. Und in Leipzig ist die Delitzscher Straße zwischen der Koppistraße und der Erlenstraße nach einem Unfall gesperrt. Geblitzt wird auf der A13 Dresden Richtung Schönefelder Kreuz in Höhe Radeburg und es blitzt auch in Radebeul auf der Kottenleite stadtauswärts. Staus und Blitzer immer melden an unsere kostenfreie Hotline 0800 0815 200.
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8: Das Wetter im Freistaat. Viele Wolken gibt's aktuell und später wird's eher komplett grau. Am Nachmittag kommt von Nordwesten dann Schauer rein. Vereinzelt ist auch mal ein Gewitter dabei. Die Höchstwerte liegen heute bei 19 bis 21 Grad. Morgen bleibt's meist bedeckt und es regnet immer wieder, teils auch kräftiger. Maximal werden es dann 22 bis 24 Grad.
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7: Um 14 Uhr, ich bin Silas Quiring. Deutschland will bei der Drohnenabwehr besser werden. In Sachsen-Anhalt ist dafür jetzt ein neues Forschungszentrum an den Start gegangen. Am Testflughafen des Deutschen Zentrums für Luft- und Raumfahrt in Kochstedt sollen gezielt Abwehrmöglichkeiten entwickelt und unter realistischen Bedingungen erprobt werden. Drohnen werden immer mehr zum Sicherheitsrisiko, etwa für Bundeswehrstandorte, Industrieanlagen oder Flughäfen. Zuletzt gab es den Vorfall mit einer Sprengstoffdrohne am Airport Leipzig-Halle. Unsicherheiten beim Gehen, Gleichgewichtsprobleme oder Fehler beim Satzbau. Immer mehr Kinder in Sachsen haben Defizite, noch bevor sie in die Schule kommen. Die Krankenkasse Barmer verzeichnet im Vergleich zu 2005 einen rasanten Anstieg, Landesgeschäftsführerin Claudia Beutmann.
8: Der Anteil der Kinder mit einer Sprach- und Sprechstörung stieg von 19,8% im Jahr 2005 auf 23,8% im Jahr 2024. Ein Plus von 20%.
7: Tödlicher Straßenbahnunfall in Chemnitz. Ein 30-jähriger Mann wollte gestern an einer Ampel die Straße überqueren und ist dabei von einer Bahn erfasst worden. Er wurde so schwer verletzt, dass er noch an der Unfallstelle starb. Ob der Mann bei Rot über die Ampel ging, wird noch ermittelt. Deutschlands Bauern fahren eine magere Ernte ein. Hitze und Trockenheit sind die Gründe. Beim Getreide rechnet der Bauernverband mit knapp 42 Millionen Tonnen, 7% weniger als im Vorjahr. Auch wegen niedriger Erlöse und hoher Kosten fordern die Bauern Hilfe vom Staat. 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
9: Der RSA-Verkehrsreport. Es dauert länger auf der A72 Zwickau Richtung Chemnitz. Zwischen Stolberg Nord und Chemnitz Süd 3 Kilometer, braucht er ungefähr 15 Minuten länger. A4 Dresden Richtung Chemnitz, zwischen Chemnitz Ost und der Raststätte Auerswalder Blick Nord. Vorsicht, da liegen Gegenstände auf der Straße. Dann A38 Göttingen Richtung Halle, zwischen dem Kreuz Rippachtal und Lützen. Da ist ein Auto auf der rechten Spur liegen geblieben. In Chemnitz Bahnhofstraße, zwischen Augustusburger Straße und Annaberger Straße ist ein Unfall passiert. Und in Freiberg B173 Chemnitzer Straße, Höhe der B101 Annaberger Straße, da ist die Ampelanlage ausgefallen. Blitzer habt ihr gesehen auf der A13 Dresden Richtung Schönefelder Kreuz, Höhe Radeburg in der 100er Zone und in Radebeul Kottenleite Stadt auswärts. Staus und Blitzer meldet ihr uns, das Ganze ist kostenlos unter der 0800 0815 200. Gute Fahrt! Das Wetter im Freistaat. Es ist bewölkt und es bleibt heute auch bewölkt. Ab und zu kann es regnen. Das Ganze bei höchstens 22 Grad heute.
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9: Hallo zusammen, es wird wieder gewatschelt. Wo nach 8 Jahren wieder Pinguine unterwegs sind. 10 nach 2. Und eigentlich haben sie in ihren Songtexten wenig Autobezug benutzt, obwohl sie The Cars heißen, also die Autos. Außer im Song Drive, und das wurde ihr größter Hit. Den hören wir jetzt hier bei RSA. Ich bin Turi und ich wünsche euch einen schönen Dienstag.

Corona gibt uns den nötigen Schwung Richtung Feierabend. Aber RSA, wenn die vorher gewusst hätten, was das mal bedeutet, Corona. Naja, die Pinguine sind zurück hinter den Kulissen vom Zoo in Leipzig. Da wird wieder gewatschelt und ab dem 1. September auch wieder für die Besucher. Vor 8 Jahren, da wurden die Pinguine in andere Zoos verteilt, weil das Pinguingehege für den Umbau vom Aquarium weichen musste. Aber jetzt sind sie wieder zurück und sie haben ein neues Zuhause. Die neue Küsten- und Meereswelt Feuerland, die in 2 Wochen eröffnet wird. Und dann watscheln da 40 Humboldt-Pinguine darum. Jetzt Wild Boys hier bei RSA. Geschrieben haben Duran Duran den Song für einen Film. Der sollte auch Wild Boys heißen. Den Film hat es aber nie gegeben. Der wurde nie gedreht. Der Song wurde trotzdem ein Hit.

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0: Hymne für alle Frauen von John Lennon hier bei RSA. Bämme oder Mutkiebchen. Es gibt ja so manche sächsische Wörter, die Urlauber oder Besucher nicht verstehen. Und damit das nicht so bleibt, gibt es hier bei uns Sachsen für Anfänger. Wir erklären Kultur und Mundart allen Zugezogenen und Touristen. Und da geht's heute ums Renftel. Und Uwe weiß, was gemeint ist.
1: Ein Renftel ist in Teilen Sachsens die Bezeichnung für das Endstück eines Brotlaibs, also die besonders knusprige Scheibe ganz außen. Der Name kommt vermutlich vom Wort Ranft, also einer alten Bezeichnung für den Rand oder die Kante von irgendetwas. Und durch die Verkleinerungsform wurde daraus das Renftel, also sinngemäß das kleine Randstück.
0: Noch mehr Wissenswertes rund um den schönsten Freistaat gibt's morgen früh wieder hier bei den RSA Muntermachern. Diese Woche mit Uwe Heuer und zwar um 6:40 Uhr.

0: RSA ist bei euch, wenn ihr die nächsten Kartons bei der Arbeit auspackt. Und das macht ihr hier gleich zu mehr Musik aus den 80ern von Eurythmics. Modern Talking habe ich mit dabei und die inoffizielle Hymne für alle Rockfans, Joe and Jett und ihre Black Hearts. Den hören wir direkt nach Wetter und Verkehr hier bei RSA.
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0: Eine Minute vor halb drei ist es jetzt der RSA-Verkehrsreport. Es staut sich auf der A72 Zwickau Richtung Chemnitz. Zwischen Stolberg Nord und Chemnitz Süd 3 Kilometer, da braucht er ungefähr eine Viertelstunde länger. Dann gibt es Behinderungen auf der A14 Halle Richtung Leipzig. Zwischen Gröbers und dem Schkeuditzer Kreuz liegen Reifenteile auf der Straße. A38 Göttingen Richtung Halle zwischen dem Kreuz Rippachtal und Lützen. Da ist ein Auto auf der rechten Spur liegen geblieben. B115 Forst Görlitz. Zwischen Kodersdorf und Kunersdorf ist ein Unfall passiert. Der Verkehr wird da an der Unfallstelle vorbeigeleitet. Und in Chemnitz, Bahnhofstraße, zwischen Augustusburger Straße und Annaberger Straße, auch dort ein Unfall, fahrt da vorsichtig. Geblitzt wird auf der A13 Dresden Richtung Schönefelder Kreuzhöhe Radeburg, dort in der 100er Zone. Und in Leipzig stehen sie Berliner Straße in beide Richtungen. Staus und Blitzer habt ihr gesehen? Dann sagt uns Bescheid. Wir geben es für euch an alle anderen weiter. Die Nummer ist kostenlos, das ist die 0800 0815 200. Gute Fahrt.
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0: Das Wetter im Freistaat. Ganz schön grau heute und es bleibt auch den restlichen Tag über. Es kann vereinzelt regnen bei bis zu 22 Grad. In der Nacht ziehen dann auch ein paar Wolken durch. Es kann regnen und das bei höchstens 16 Grad.
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0: Mit mehr Musik aus den 80ern geht's hier gut gelaunt durch den Dienstagnachmittag bei RSA. Robbie Williams macht Träume wahr. Bei einem seiner Konzerte, da hat ein Mädel in der ersten Reihe gestanden und hat so ein Pappschild hochgehalten, auf dem stand: Robbie, meine Mutter liebt dich. Das hat Robbie Williams gesehen, ist von der Bühne aus runter zu ihr und hat dann während des Konzerts die Mama mit einem Videoanruf angerufen, inklusive Ständchen.
1: Hi, Akasha, how you doing? Right now, you are with me on stage in front of 50,000 people. Akasha, can I sing a song for you? Okay, hold on. I was her, she was me, we were one, we were free, and if there's somebody calling me on, she's the one.
0: Was ist er für ein toller Typ, dieser Robbie Williams. Und singen kann er auch noch. Jetzt Angels hier bei RSA, kommt gut durch den Dienstag.

romantisch düsterer Synthie-Pop hier von Eurythmics am Dienstagnachmittag bei RSA. Die Gratis-Freibad-Aktion in Jahnsdorf geht weiter. Vor ein paar Wochen habe ich euch schon davon erzählt. Und zwar hat ein anonymer Spender den Eintritt ins Freibad Jahnsdorf übernommen für Kinder unter 18 aus Jahnsdorf. Diese Aktion lief eigentlich nur bis zum Ende der Sommerferien, aber jetzt wurde das nochmal verlängert. Und zwar hat der anonyme Spender gesagt, nee, ich leg noch einen drauf, und zwar bis Ende August dürfen alle bis 18 Jahre aus Jahnsdorf gratis ins Freibad. Jetzt gibt's hier bei RSA wieder den Beweis, ja, dass Rocker doch die schönsten Herzschmerzballaden machen. Ugly Kid Joe mit Cats in the Cradle.

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8: Um 15 Uhr, ich bin Silas Quiring. Drohnen werden immer mehr zum Sicherheitsrisiko und dagegen will Deutschland sich besser rüsten. In Sachsen-Anhalt ist dafür jetzt ein neues Forschungszentrum an den Start gegangen. Am Testflughafen des Deutschen Zentrums für Luft- und Raumfahrt in Kochstedt sollen gezielt Abwehrmöglichkeiten entwickelt und unter realistischen Bedingungen erprobt werden. Bundesinnenminister Alexander Dobrindt.
9: Das ist nicht selbstverständlich, weil wir wissen auch, wie schwierig es oftmals ist, in einem quasi Realbetrieb Erprobungen neuer Technologien durchzuführen.
8: Die Ernte in Deutschland fällt in diesem Jahr mau aus. Der Bauernverband rechnet beim wichtigen Getreide mit einem Ertrag von knapp 42 Millionen Tonnen, 7% weniger als im Vorjahr. Angesichts der Ernte, niedriger Erlöse und hoher Kosten fordert der Bauernverband Hilfe vom Staat. Im Waldbrandgebiet an der deutsch-belgischen Grenze gibt es noch keine Entwarnung. Die Lage hat sich zwar verbessert, es wird aber erwartet, dass der Wind stärker wird. Das könnte dafür sorgen, dass sich die Flammen ausbreiten. Gleichzeitig soll es aber auch wieder regnen. Sprechen, Spielen und Bewegung können Vorschulkinder in ihrer Entwicklung stärken. Darauf weist die Barmer in Sachsen in ihrem aktuellen Kinderatlas hin. Der zeigt, fast jedes vierte Kind zwischen 2 und 5 Jahren hatte 2024 Sprachprobleme. Gerade persönliche Kontakte seien wichtig und durch digitale Medien nicht zu ersetzen, rät die Krankenkasse.
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11: Eine Minute nach um 3 ist es jetzt der RSA-Verkehrsreport. Es staut sich auf der A72 Zwickau Richtung Chemnitz. Zwischen Stolberg Nord und Chemnitz Süd 3 Kilometer, brauchte ungefähr eine Viertelstunde länger. Vorsicht Reifenteile auf der A9 Halle-Leipzig Richtung Berlin zwischen Bitterfeld-Wolfen und Thurland. In der Gegenrichtung A9 Berlin Richtung Halle-Leipzig zwischen dem Schkeuditzer Kreuz und Großkugel. Da ist eine ungesicherte Unfallstelle. A38 Göttingen Richtung Halle zwischen dem Kreuz Rippachtal und Lützen ist ein Auto auf der rechten Spur liegen geblieben. Und in Freiberg, da ist in der Chemnitzer Straße, Höhe Annaberger Straße, die Ampelanlage außer Betrieb. Blitzer habt ihr gesehen auf der A13 Dresden Richtung Schönefelder Kreuz, Höhe Radeburg. 100 sind dort erlaubt und in Leipzig stehen sie, Berliner Straße in beide Richtungen. Staus und Blitzer meldet ihr uns kostenlos unter 0800 0815 200. Gute Fahrt! Das Wetter im Freistaat, ganz schön grau heute. Vereinzelt kann es auch mal regnen oder sogar gewittern. Ansonsten eher trocken, bleibt trotzdem grau, Wolken und nur ganz selten mal ein bisschen Sonne möglich. Das Ganze bei bis zu 22 Grad heute.
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11: Hallo, zusammen. Ab sofort geht's zum Tanken wieder nach Polen, wenn ihr an der Grenze wohnt. Es gibt nämlich neue Regeln an den Zapfsäulen. Was genau? 3:10 hier bei mir. Jetzt freuen wir uns aber erstmal über ein grandioses Saxophonspiel von Candy Dalfa hier bei RSA. Ich bin Turi und ich wünsche euch einen schönen Dienstag.

die Frischzellenkur für den Don McLean-Klassiker von Madonna bei RSA am Dienstagnachmittag. Die Regierung in Polen, die hat ein neues Spritpreispaket geschnürt. Ja, und das freut auch die Sachsen, die an der Grenze wohnen und halt mal fix zum Tanken rüberfahren. Die Mehrwertsteuer wird reduziert und das polnische Energieministerium legt einmal am Tag einen Maximalpreis fest. Heute kostet der Liter Super zum Beispiel 1,50 Euro, der Diesel 1,73. Das neue Spritpreispaket, das läuft jetzt erstmal bis zum Ende der polnischen Sommerferien am 31. August sind die. Bei RSA läuft jetzt mehr Musik aus den 80ern. Von Münster in die Welt. Das sind Alphaville.

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Lieblingssong von Paul McCartney aus dem Jahr 79 hier bei RSA. Damit hat sich der Logical Song definitiv den Kult-Hit-Status verdient. Der Vorverkauf läuft für Tickets für die Champions League-Spiele, Heimspiele von RB Leipzig. Seit heute Vormittag. Die Tickets gibt's im Viererpack, also für alle vier Heimspiele. Aber es sind quasi blindes Huhn-Tickets. Also wann genau gespielt wird und gegen wen RB ran muss, das steht nämlich noch nicht fest. Die Auslosung für die Champions-League-Partien, die ist erst nächste Woche Donnerstag. Wir holen jetzt hier bei RSA die Cowboy-Hüte raus, und zwar für Rednecks.

0: Im Homeoffice werden jetzt erstmal schnell die Blümchen gegossen, bevor ihr es wieder vergesst. RSA ist hier für euch. Ja, ein Song und dann war's das. Die One-Hit-Wonder in der Musikgeschichte. Welcher Song viermal rausgebracht wurde von vier verschiedenen Interpreten und erst beim vierten Mal dann wirklich erfolgreich geworden ist. Hört ihr gleich hier bei mir um 10 vor 4. Außerdem haben wir alle großen Musikstars der 80er in der nächsten halben Stunde dabei. Tina Turner, die Pointer Sisters, Bruce Springsteen, Lionel Richie, Billy Joel, Ray Charles und ein Haufen Jacksons. Denn alle haben sie mitgemacht bei USA for Africa und ihren großen Hit We Are the World gibt's hier in der nächsten halben Stunde bei RSA.
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4: Mit Uwe Schimonek. Immer mehr Vorschulkinder in Sachsen haben Probleme mit Sprache und Bewegung. Fast jedes vierte Kleinkind hatte 2024 eine Sprachstörung. Auch motorische Entwicklungsprobleme treten häufiger auf. Das zeigt der Barmer Kinderatlas. Landesgeschäftsführerin Claudia Beutmann.
5: Sprachprobleme bei Kindern zeigen sich beispielsweise durch Schwierigkeiten bei der Lautbildung, durch einen geringen Wortschatz oder auch fehlerhaften Satzbau. Motorische Defizite wiederum äußern sich zum Beispiel durch Unsicherheiten beim Gehen, durch Gleichgewichtsprobleme oder auch Schwierigkeiten beim Malen oder Basteln.
4: In Chemnitz sind viele Schüler ins letzte Schuljahr gestartet. Sie können sich jetzt schon um ihre Ausbildung danach kümmern. Mit der Aktion Speed Connect am nächsten Montag im Chemnitzer Küchwald will die Arbeitsagentur Schüler und Unternehmen zusammenbringen. Dafür kann man sich jetzt anmelden. Drei Initiativen aus Sachsen haben den ersten Beteiligungspreis für Kinder und Jugendliche des Freistaats bekommen. Die Auszeichnungen gingen an Jugendvertretungen im Bozener Oberland, die AG Jugendbeteiligung Hertha und den Rat der kleinen Leute aus Augustusburg. Die Preise sind mit je 1.000 Euro dotiert. 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
0: Eine Minute nach 4 ist es jetzt, der RSA-Verkehrsreport. Es staut sich auf der A72 Zwickau Richtung Chemnitz zwischen Stolberg Nord und Chemnitz Süd auf 3 Kilometer. Da braucht ihr ungefähr eine Viertelstunde länger. Vorsicht, ein Unfall auf der A9 Berlin Richtung Halle-Leipzig zwischen Wiedemar und dem Schkeuditzer Kreuz. A9 Berlin Richtung Halle-Leipzig zwischen Schkeuditzer Kreuz und Großkugel, da eine ungesicherte Unfallstelle. Dann haben wir A9 Halle-Leipzig Richtung Nürnberg zwischen Triptis und Dittersdorf. Vorsicht, da liegt ein Autoreifen auf der Straße. In Freiberg, da ist die in der Chemnitzer Straße, Höhe Annaberger Straße, die Ampelanlage außer Betrieb und geblitzt wird. Auf der A13 Dresden Richtung Schönefelder Kreuz, Höhe Radeburg. 100 sind dort erlaubt und in Leipzig wird geblitzt, Berliner Straße in beide Richtungen. Staus und Blitzer meldet ihr uns. Das Ganze ist kostenlos unter der 0800 0815 200. Gute Fahrt! Das Wetter im Freistaat ist bewölkt heute und bleibt auch den restlichen Tag noch so. Ab und zu kann es mal regnen bei höchstens 22 Grad. Das Wetter in der Nacht ist so ähnlich wie heute tagsüber, also schon eher bewölkt. Ab und zu zeigt sich mal so eine Wolkenlücke, vereinzelt Regen möglich und in der

0: Nacht, da kriegen wir höchstens 16 Grad.
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0: Schweden Rock von Roxette hier bei RSA, während ihr die nächste Lieferadresse anfahrt, lecker essen gehen und auch noch was gewinnen. Das geht gerade in Bautzen. Noch bis Ende August sind die Bautzener Senfwochen. 14 Restaurants haben dafür eine spezielle Karte mit Gerichten, die mit dem Bautzener Senf zu tun haben. Ja, und dann gibt es auch noch eine Senflotterie. Bodo Siegert vom Tourismusverein Bautzen. Wie genau funktioniert das?
1: Alle Teilnehmer, die in die teilnehmenden Restaurants kommen und dort ein Senfgericht oder Senfkuchen oder ein Senfcocktail sozusagen zu sich nehmen, können an einer Preisverlosung teilnehmen.
0: Also schmecken lassen und gewinnen in Bautzen. Bei Sandra und ihrem Mann Michael, ja, da hat es nicht nur privat gepasst, auch beruflich haben die beiden viele große Hits gemacht. Jetzt Everlasting Love hier bei RSA. Kommt gut durch den Dienstag.

einer der meistverkauften Songs in der Musikgeschichte hier bei RSA. Ja, und das alles für einen guten Zweck. We are the world. Mit den größten One-Hit-Wonder-Songs geht's hier heute durch den Dienstag. Und es war ein langer Weg für Thorn. 1991 wurde er geschrieben, aber erst 6 Jahre später hat er dann die Anerkennung bekommen, die er verdient hat. 3 verschiedene Künstlerinnen und eine Band haben sich dran versucht. Die erste Version, die rauskam, war Thorn auf Dänisch. Nicht so erfolgreich. Die zweite war eine Rockversion auf Englisch. Klingt cool, hat aber auch nicht so wirklich gezündet. Dann hat sich noch eine norwegische Sängerin an Thorn versucht, aber erst bei der Australierin Natalie Imbruglia hat's geklappt. Top 10 unter anderem in Deutschland, Großbritannien und Australien. Und wir feiern dieses One-Hit-Wonder jetzt hier bei RSA.

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6: Um 16 Uhr, ich bin Silas Quiring. Bessere Fortbildungen, mehr Ansprechpartner für die Lehrer oder Unterricht von Staatsanwälten. So will Sachsens Regierung auf Extremismus an den Schulen reagieren. Die Zahl der rechtsextremen Vorfälle zum Beispiel hat sich seit 2019 mehr als verdoppelt. Die wohl größte Veränderung ist mit dem neuen Aktionsplan beim Fach Gemeinschaftskunde geplant. Kultusminister Konrad Clement sagt:
7: Wir schlagen vor, wir wollen das gerne auch noch ein bisschen diskutieren, aber es steht in diesem Aktionsplan drin, dieses zu einem Pflichtfach zu machen, dass man politische Bildung, Gemeinschaftskunde nicht mehr an der Oberschule in der 10. Klasse abwählen kann.
6: Deutschland will bei der Drohnenabwehr besser werden. Dafür ist in Sachsen-Anhalt ein neues Forschungszentrum an den Start gegangen. In Kochstedt soll geforscht und unter realistischen Bedingungen getestet werden. Drohnen werden immer mehr zum Sicherheitsrisiko, etwa für Bundeswehrstandorte, Industrieanlagen oder Flughäfen. Gasverbraucher sollten sich auf steigende Rechnungen einstellen. Als Grund nannte Netzagenturchef Müller bei T-Online die Sperrung der Straße von Hormus. Trotz Iran-Krieg sei genug Gas verfügbar, allerdings zu höheren Preisen. Aktuell sind die Gasspeicher in Deutschland zur Hälfte gefüllt. In Döbeln haben zwei Männer versucht, Schnaps im Gesamtwert von fast 300 Euro aus einem Einkaufsmarkt zu stehlen. Ein Mitarbeiter stellte einen 37-Jährigen, als er mit Flaschen in der Kleidung aus dem Laden wollte. Die Polizei schnappte danach noch einen 40-Jährigen. Gegen die beiden laufen jetzt Verfahren.
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9: Eine Minute nach um vier der RSA-Verkehrsreport. Es dauert länger auf der A72 Zwickau Richtung Chemnitz zwischen Stolberg Nord und Chemnitz Süd. Im Moment 6 Kilometer Stau. Braucht ihr eine halbe Stunde länger. In der Gegenrichtung A72 Zwickau Richtung Plauen zwischen Zwickau Ost und Zwickau West ist die rechte Spur in der Baustelle gesperrt. Da gibt es Rückstau 8 Kilometer. Da braucht ihr ungefähr auch eine halbe Stunde länger. Dann A9 Berlin Richtung Halle Leipzig. Zwischen Wiedemar und dem Schkeuditzer Kreuz ist ein Unfall passiert. Fahrt da vorsichtig. A14 Halle Richtung Leipzig. Zwischen Gröbers und dem Schkeuditzer Kreuz steht ein kaputter LKW auf der rechten Spur. Und der Fahrer wechselt das Rad. Also dort bitte sehr vorsichtig fahren. Dann die B169 Chemnitz Richtung Döbeln. Zwischen Otzdorf und dem Abzweig nach Littdorf hat es einen Unfall gegeben. Und in Freiberg in der Chemnitzer Straße Höhe Annaberger Straße ist die Ampelanlage außer Betrieb. Blitze habt ihr gesehen. Auf der A13 Dresden Richtung Schönefelder Kreuzhöhe Radeburg in der 100er Zone. In Leipzig stehen sie, Berliner Straße in beide Richtungen. In Schkeuditz Rathausplatz Richtung Bahnhofstraße. Und in Fuchshain wird geblitzt, Albrechtshainer Straße stadtauswärts. Habt ihr noch irgendwo einen Stau oder einen Blitzer gesehen? Dann ruft uns an, kostenlos unter 0800 0815 200 und wir geben es für euch an alle anderen weiter. Gute Fahrt! Das Wetter im Freistaat ist bewölkt heute. Vereinzelt kann es auch mal regnen. Das Ganze bei höchstens 22 Grad. In der Nacht ziehen dann auch immer mal Wolken durch. Nur selten ein bisschen Wolkenlücken. Und auch da Regen möglich bei höchstens 16 Grad.
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9: Hallo zusammen, es ist One-Hit-Wonder-Dienstag. Ja, Songs, die wir wochenlang, vielleicht sogar Monate nicht aus dem Ohr bekommen haben. Aber es blieb halt doch der einzige große Erfolg von den entsprechenden Musikern. Welchen Song wir 1999 nicht mehr aus dem Ohr bekommen haben? 16:50 hier bei mir. Und jetzt geht's hier erstmal mit einem 80er-Ohrwurm durch den Dienstagnachmittag bei RSA von Dead or Alive. Ich bin Turi, kommt gut durch die letzten Stunden bei der Arbeit. We'll be right back.

SA heftet mit euch zusammen die nächsten Dokumente ab hier am Dienstag. Die Elbfähren fahren wieder. Es ging schneller als gedacht, aber der Regen gestern hat gereicht, dass wieder genug Wasser in der Elbe ist. In Johannstadt und in Laubegast können die Fähren also wieder übersetzen. Seit Samstag lagen die ja auf dem Trockenen, weil der Pegel der Elbe einfach zu niedrig war. Jetzt geht's hier mit Eurodisco von Bad Boys Blue ins Lager, die fehlenden Teile holen. RSA ist hier für euch am Dienstagnachmittag.

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Sie kann nicht nur rocken, nein, sie weiß auch, was sie will. Susi Quattro, If You Can't Give Me Love hier bei RSA. Susi Quattro hat ja ganz, ganz viele Hits. Texas nur einen. Und ja, um den geht's heute. Und zwar geht's um die One-Hit Wonder. 1999, da ist plötzlich eine Band aus Schottland bei uns in den Charts aufgetaucht. Und mit ihrem Song Summer Sun haben sie es bis auf Platz 3 der Charts geschafft. Einzigartig war der Song auf jeden Fall durch das Glockenspiel. Leider konnten Texas nach dem Erfolg von Summer Sun nur noch in ihrer Heimat Großbritannien was reißen. Für den Rest war einfach nach diesem einen Hit Schluss. Aber diesen einen Hit, den finden wir super und deswegen hören wir den jetzt ja auch bei RSA.

Ja, und übrig bleibt das Renftel. Was das ist, für alle, die dem Sächsischen nicht so mächtig sind, 10 nach 5:30 hier bei mir in Sachsen für Anfänger. Außerdem gibt es hier gleich Rollschuhe.

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7: Mit Uwe Schimonek. Sprechen, Spielen und Bewegung können Vorschulkinder in ihrer Entwicklung stärken. Darauf weist der aktuelle Kinderatlas der Marmer in Sachsen hin. Der zeigt, fast jedes vierte Kleinkind hatte 2024 Sprachprobleme. Persönliche Kontakte helfen dagegen und sind durch digitale Medien nicht zu ersetzen, sagte uns Claudia Beutmann von der Barmer.
8: Ebenso hilft es, wenn die Kinder sich regelmäßig bewegen und angeleitet werden, indem viel mit ihnen im Alltag kommuniziert wird. Denn dann würde früh auffallen, ob die Kinder gewisse Defizite entwickeln. Und dann könnte auch relativ frühzeitig eine Behandlung erfolgen.
7: Das Disziplinarverfahren gegen den suspendierten Freiberger OB Philipp Preisler ist offiziell gestartet. Die Kommunalaufsicht spricht von einem neutralen Verfahren, in dem be- und entlastende Tatsachen ermittelt werden. Preisler soll Anfang August in einem Leipziger Hotel randaliert und Polizisten angegriffen haben. Das Wasserstoffbündnis Region Chemnitz hat nach dreijähriger Tätigkeit eine positive Bilanz gezogen. Die gesicherte Anbindung an das deutsche Wasserstoffkernnetz sei ein Meilenstein, hieß es beim Jahrestreffen. In dem Bündnis arbeiten Vertreter aus Wirtschaft, Wissenschaft und Kommunen zusammen. 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
0: Gleich ist es eine Minute nach 5 der RSA-Verkehrsreport. A72 Zwickau Richtung Chemnitz. Es staut sich zwischen Stolberg Nord und Chemnitz Süd auf 6 Kilometer. Da braucht ihr ungefähr eine halbe Stunde länger. Und auch ungefähr eine halbe Stunde länger dauert es in der Gegenrichtung. A72 Zwickau Richtung Plauen. Zwischen Zwickau Ost und Zwickau West die rechte Spur wegen der Baustelle gesperrt. Da staut sich es auf 8 Kilometer zurück. Dann Vorsicht auf der A4 Görlitz Richtung Dresden. Zwischen Uhüst und Borkau ist ein Auto liegen geblieben auf der linken Spur. A14 in Halle Richtung Leipzig zwischen Gröbers und dem Schkeuditzer Kreuz. Da steht ein kaputter LKW auf der rechten Spur. Vorsicht, der Fahrer wechselt den Reifen. B169 Chemnitz Richtung Döbeln zwischen Otzdorf und dem Abzweig nach Littdorf hat es einen Unfall gegeben. Und in Freiberg, da auf der Chemnitzer Straße, Höhe Annaberger Straße, ist die Ampelanlage ausgefallen. Blitze habt ihr gesehen in Leipzig, Berliner Straße in beide Richtungen. In Schkeuditz, Rathausplatz Richtung Bahnhofstraße. Und in Fuchshain stehen sie, Albrechtshainer Straße statt aus. Habt ihr noch irgendwo einen Blitzer gesehen oder staut sich's? Dann meldet's uns rein kostenlos unter 0800 0815 200. Gute Fahrt.
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0: Das Wetter im Freistaat. Es ist bewölkt heute den ganzen Tag über und auch den restlichen Abend noch. Es kann vereinzelt mal regnen bei höchstens 22 Grad. Morgen wird es ein bisschen wärmer, da kriegen wir bis 24 Grad. Es zeigt sich zwischendurch auch mal die Sonne und der Regen wird seltener.
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0: Einmal mit Klatschen bitte bei Hope of Deliverance hier bei RSA. Das Elbsandsteingebirge oder das Leipziger Seenland. Es gibt ja ganz viel, was Urlauber zu uns nach Sachsen lockt. Und dann stehen sie manchmal vor einem Problem. Und zwar einem Verständigungsproblem. Sächsisch muss man halt können, ne? Für ein bisschen Völkerverständigung sorgen wir allerdings hier von RSA mit Sachsen für Anfänger. Wir erklären Kultur und Mundart allen Zugezogenen und Touristen. Und da geht es heute ums Renftel, nicht wahr, Uwe?
1: Ein Renftel ist in Teilen Sachsens die Bezeichnung für das Endstück eines Brotlaibs, also die besonders knusprige Scheibe ganz außen. Der Name kommt vermutlich vom Wort Ranft, also einer alten Bezeichnung für den Rand oder die Kante von irgendetwas. Und durch die Verkleinerungsform wurde daraus das Renftel, also sinngemäß das kleine Randstück.
0: Morgen früh geht's um den Stülpener Karl, warum der als der sächsische Robin Hood gilt. Das hört ihr hier um 6.40 Uhr bei den RSA Muntermachern. Morgen früh mit Uwe Heuer.

Eine Synthie-Ballade zum Träumen hier bei RSA. Die Pinguine sind zurück. Hinter den Kulissen vom Zoo in Leipzig, da wird wieder gewatschelt. Ja, und ab dem 1. September können wir das Watscheln dann auch selber sehen. Vor 8 Jahren, da wurden die Pinguine an andere Zoos verteilt, weil das Pinguingehege für den Umbau vom Aquarium weichen musste. Und jetzt sind sie aber wieder zurück. Und sie haben ein neues Zuhause, die neue Küsten- und Meereswelt Feuerland, die in 2 Wochen eröffnet wird. 40 Humboldt-Pinguine watscheln dann darum. Aus dem Folk-Rock-Song von Cat Stevens wird so ein richtig schöner Gitarren-Pop-Song jetzt hier bei RSA, ein Kult-Hit von Mr. Big.

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5: Um 17 Uhr, ich bin Silas Quiring. Sachsens Regierung will mehr gegen Extremismus an den Schulen tun. Gemeinschaftskunde soll an der Oberschule künftig bis Klasse 10 Pflicht sein. Für Lehrer sind mehr Fortbildungen und Ansprechpartner geplant. Ein Grund, allein die rechtsextremen Vorfälle haben sich seit 2019 mehr als verdoppelt, Innenminister Schuster berichtet.
6: Schüler bemalt Federtasche mit Hakenkreuzen, 88 SS-Runen. Der Schüler zeigt während des Unterrichts bestimmte Zeichen. Der Schüler veröffentlicht auf einem Instagram-Account ein Foto, das ihn und Mitschüler auch in einer eindeutigen Pose zeigt. Das alles kriegen Lehrer natürlich mit, das kriegen Mitschüler mit und das kriegen Eltern mit.
5: Drohnen werden immer mehr zum Sicherheitsrisiko und dagegen will Deutschland sich besser rüsten. In Sachsen-Anhalt ist ein neues Forschungszentrum an den Start gegangen. Am Testflughafen des Deutschen Zentrums für Luft- und Raumfahrt soll zu Abwehrmöglichkeiten geforscht und Technologie unter realistischen Bedingungen erprobt werden. Das Städtische Klinikum Dresden bekommt rund 90 Millionen Euro Fördermittel. Mit dem Geld soll ein Gebäude am Standort Friedrichstadt so hergerichtet werden, dass dort körperliche Erkrankungen gebündelt stationär behandelt werden können. Die Millionen kommen aus Bundes- und Landesmitteln. Die Rückkehr von Niklas Füllkrug zu Werder Bremen ist perfekt. Der 33-jährige Stürmer wird für ein Jahr von West Ham ausgeliehen. Vor 3 Jahren hatte Füllkrug Werder als Bundesliga-Torschützenkönig verlassen. Zuletzt war seine Karriere ins Stocken geraten.
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8: Eine Minute nach um 5 haben wir es jetzt, der RSA-Verkehrsreport. Es staut sich auf der A72 Zwickau Richtung Chemnitz. Zwischen Stolberg Nord und Chemnitz Süd auf 4 Kilometern braucht er 20 Minuten länger. A72 Zwickau Richtung Plauen. Da ist zwischen Zwickau Ost und Zwickau West die rechte Spur wegen einer Baustelle gesperrt. Dort staut es sich auf 6 Kilometern. Auch dort braucht er ungefähr eine halbe Stunde länger. Dann Vorsicht auf der A4 Görlitz Richtung Dresden. Zwischen Uhüst und Borkau ist ein Auto auf der linken Spur liegen geblieben. Und B169 Chemnitz Richtung Döbeln zwischen Ortsdorf und dem Abzweig nach Littdorf hat es einen Unfall gegeben. Geblitzt wird in Leipzig, Berliner Straße in beide Richtungen, in Schkeuditz, Rathausplatz Richtung Bahnhofstraße und in Fuchshain, Albrechtshainer Straße stadtauswärts. Habt ihr noch irgendwo einen Blitzer gesehen oder staut sich's irgendwo? Dann sagt uns Bescheid, kostenlos unter 0800 0815 200 und wir geben es für euch an alle anderen weiter. Gute Fahrt! Das Wetter im Freistaat. Es ist bewölkt heute, bleibt auch so. Genauso bleibt es auch in der Nacht. Vereinzelt kann es immer mal regnen. Jetzt so am Nachmittag kriegen wir noch so bis 22 Grad. In der Nacht werden es dann höchstens 16 Grad.
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8: Hallo zusammen und einen schönen Feierabend allen, die schon auf dem Weg nach Hause sind. Vielleicht ja sogar auf dem Fahrrad. Und da ist in Dresden eure Mithilfe gefragt. Es geht darum, die Radwege zu verbessern. Wie ihr dabei helfen könnt, 10 nach 5 hier bei mir. Jetzt wird aber erstmal eine Runde auf dem Lenkrad mitgetrommelt zu einem 80er-Hit von Visage hier bei RSA. Ich bin Turi und ich wünsche euch eine staufreie Heimfahrt.

Einer der schönsten Stimmen, die uns Anfang der 2000er ins Ohr gesäuselt hat, von Dido hier bei RSA. Radfahrer, aufgepasst! Ihr könnt helfen, die Radwege in Dresden zu verbessern. Ab dem 7. September, da findet wieder das Projekt Stadtradeln statt. Also mit einer kostenlosen App zeichnet ihr eure Radstrecken auf. Die werden anonymisiert, dann ausgewertet und analysiert. Und zum Beispiel dann Radwege gezielt ausgebaut. Das Ganze geht auch ohne App auf der Website. Da müsstet ihr dann eure Strecken aber halt von Hand eintragen. Der Name Caroline Katharina Müller. Ich glaube, der war Dieter Bohlen einfach nicht einprägsam genug. Und deshalb hat er einfach mal CC Catch draus gemacht. Und die hören wir jetzt hier bei RSA Heartbreak Hotel.

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Rod Stewart und Disco. Kein Problem, das geht. Gerade gehört hier bei RSA. Die Regierung in Polen hat ein neues Spritpreispaket geschnürt. Und das freut natürlich auch die Sachsen, die an der Grenze wohnen und einfach zum Tanken mal fix rüberfahren. Die Mehrwertsteuer wird reduziert. Und das polnische Energieministerium legt einmal am Tag einen maximalen Preis fest. Heute kostet der Liter Super zum Beispiel 1,50 Euro, Diesel 1,73 Euro. Das neue Spritpreispaket in Polen, das läuft jetzt erstmal bis zum Ende der Sommer. Sommerferien, die sind am 31. August. Mit RSA steht ihr jetzt ganz entspannt an der Ampel und wartet darauf, dass grün wird. Und das tun wir zusammen mit dem Boss, Streets of Philadelphia.

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3: Mit Uwe Schimonek. Immer mehr Vorschulkinder in Sachsen haben Probleme mit Sprache und Bewegung. Fast jedes vierte Kleinkind hatte 2024 eine Sprachstörung. Auch motorische Entwicklungsprobleme treten häufiger auf. Das zeigt der Barmer Kinderatlas. Landesgeschäftsführerin Claudia Beutmann.
4: Sprachprobleme bei Kindern zeigen sich beispielsweise durch Schwierigkeiten bei der Lautbildung, durch einen geringen Wortschatz oder auch fehlerhaften Satzbau. Motorische Defizite wiederum äußern sich zum Beispiel durch Unsicherheiten beim Gehen, durch Gleichgewichtsprobleme oder auch Schwierigkeiten beim Malen oder Basteln.
3: In Chemnitz sind viele Schüler ins letzte Schuljahr gestartet. Sie können sich jetzt schon um ihre Ausbildung danach kümmern. Mit der Aktion Speed Connect am nächsten Montag im Chemnitzer Küchwald will die Arbeitsagentur Schüler und Unternehmen zusammenbringen. Dafür kann man sich jetzt anmelden. Drei Initiativen aus Sachsen haben den ersten Beteiligungspreis für Kinder und Jugendliche des Freistaats bekommen. Die Auszeichnungen gingen an Jugendvertretungen im Bozener Oberland, die AG Jugendbeteiligung Hertha und den Rat der kleinen Leute aus Augustusburg. Die Preise sind mit je 1.000 Euro dotiert. 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
5: Wir haben es jetzt eine Minute nach 5:30, der RSA-Verkehrsreport. Und es staut sich auf der A72 Zwickau Richtung Chemnitz zwischen Stolberg Nord und Chemnitz Süd immer noch auf 4 Kilometern. Braucht er ungefähr 20 Minuten länger. In der Gegenrichtung steht er ungefähr eine halbe Stunde auf der A72 Zwickau Richtung Plauen zwischen Zwickau Ost und Zwickau West. 6 Kilometer Stau und zwar ist dort die rechte Spur wegen einer Baustelle gesperrt. Dann Vorsicht auf der A4 Görlitz Richtung Dresden zwischen Uhüst und Burkau ist ein Auto auf der linken Spur liegen geblieben. Dann die B180 Halle an der Magistrale zwischen am Leipziger Turm und dem Glaucher Platz. Da steht ein kaputtes Auto auf der rechten Spur. Blitze habt ihr gesehen. In Leipzig, Berliner Straße in beide Richtungen. In Schkeuditz, Rathausplatz Richtung Bahnhofstraße. Und in Fuchshain wird geblitzt, Albrechtshainer Straße stadtauswärts. Habt ihr noch irgendwo einen Blitzer stehen sehen oder noch irgendwo einen Stau? Dann ruft uns an, kostenlos unter der 0800 0815 200. Und wir geben das Ganze für euch an alle anderen weiter. Gute Fahrt!
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5: Das Wetter im Freistaat. Es ist grau heute und es bleibt auch den restlichen Abend und dann auch in der Nacht. Es kann vereinzelt mal regnen. Die Wolkendecke kann mal aufreißen, aber eher selten. Jetzt noch bis 22 Grad. In der Nacht kriegen wir dann höchstens bis 16 Grad. Morgen zeigt sich tagsüber auch mal die Sonne zwischen den Wolken. Der Regen wird ein bisschen seltener. Und morgen kriegen wir bis 24 Grad.
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Da rollt ihr in die heimische Garage mit einem Kulthit von Genesis hier bei RSA. Der Vorverkauf läuft. Die Tickets für die Champions League Heimspiele von RB Leipzig seit heute Vormittag. Und zwar gibt's die im Viererpaket, also für alle vier Heimspiele. Es sind aber quasi blindes Huhn-Tickets. Also wann die Spiele stattfinden und gegen wen RB ran muss, steht noch nicht fest. Die Auslosung für die Champions-League-Partien ist nämlich erst nächste Woche Donnerstag. Der Song, der ihnen quasi den Arsch gerettet hat. Die Plattenfirma wollte Softcell eigentlich schon fallen lassen, ja, weil sie einfach keinen Hit geliefert haben. Aber dann kam Tainted Love. Ende gut, alles gut. Hier bei RSA.

macht richtig Spaß, da mitzusingen, es einfach so hoch ist. RSA hier für euch am Dienstagnachmittag. Die Gratis-Freibad-Aktion in Jahnsdorf geht weiter. Ich habe euch ja schon vor ein paar Wochen davon erzählt. Ein anonymer Spender übernimmt den Eintritt ins Freibad Jahnsdorf für Kinder unter 18 aus Jahnsdorf. Die ganze Aktion lief eigentlich nur bis zum Ende der Sommerferien, dann sollte Schluss sein. Aber der anonyme Spender hat sich nochmal gemeldet und hat gesagt, nee, wir verlängern das noch ein bisschen, das Ganze jetzt bis Ende August. Blondie haben nicht nur die 70er und die 80er gerockt, nein, auch noch die 90er. Und den Beweis gibt's jetzt hier bei RSA.

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1: Um 18 Uhr, ich bin Silas Quiring. Sachsens Schulen haben ein wachsendes Extremismusproblem. Allein 245 rechtsextreme Vorfälle wurden vergangenes Jahr gezählt. Mit einem neuen Aktionsplan will die Regierung gegensteuern. Gemeinschaftskunde etwa soll an den Oberschulen bis Klasse 10 Pflicht werden. Zudem sind mehr Fortbildungen und Anlaufstellen für die Lehrer geplant. Justizministerin Konstanze Geiert sagt zum Beispiel:
2: Wir haben mittlerweile bei allen Staatsanwaltschaften in Sachsen Ansprechpersonen für die Lehrer, die zur Verfügung stehen, wenn Lehrer Fragen haben. Es ist doch jetzt aber ein Klassenzimmer, da ist es doch gar nicht strafbar. Das Kind ist doch noch gar nicht 14, da ist es doch nicht strafmündig, brauche ich doch nicht zur Anzeige bringen und so weiter. Diese Fragen, die können wir lösen.
1: Deutschland will bei der Drohnenabwehr besser werden. Dafür ist in Sachsen-Anhalt ein neues Forschungszentrum an den Start gegangen. In Kochstedt soll geforscht und unter realistischen Bedingungen getestet werden. Drohnen werden immer mehr zum Sicherheitsrisiko, etwa für Bundeswehrstandorte, Industrieanlagen oder Flughäfen. Das Oberlandesgericht Stuttgart hat einen Ukrainer zu 15 Monaten Haft verurteilt. Er soll für Russland Pakettransportwege Richtung Ukraine ausgespäht haben. Wegen seiner Untersuchungshaft gilt die Strafe bereits als verbüßt. Zwei Mitangeklagte wurden freigesprochen. Im Waldbrandgebiet an der deutsch-belgischen Grenze gibt es noch keine Entwarnung. Die Lage hat sich zwar verbessert, es wird aber erwartet, dass der Wind stärker wird. Das könnte dafür sorgen, dass sich die Flammen ausbreiten. Gleichzeitig soll es aber auch wieder regnen. 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
3: Eine Minute nach um 6 der RSA-Verkehrsreport. A4 Görlitz Richtung Dresden. Zwischen Uhüst und Burkau, da ist ein Auto auf der linken Spur liegen geblieben. Fahrt da vorsichtig. Und Vorsicht auch auf der B80 Halle an der Magistrale zwischen am Leipziger Turm und Glauchaer Platz. Auch dort ein Auto liegen geblieben auf der rechten Spur. Geblitzt wird in Leipzig, Berliner Straße in beide Richtungen. In Schkeuditz, Rathausplatz Richtung Bahnhofstraße. Und in Fuchshain stehen sie Albrechtshainer Straße stadtauswärts. Habt ihr noch Staus oder Blitzer gesehen? Dann ruft uns gerne an, ist kostenlos unter der 0800 0815 200 und wir geben es für euch an alle anderen weiter. Gute Fahrt! Das Wetter im Freistaat ist ganz schön grau heute und bleibt auch so. Es kann vereinzelt regnen bei höchstens 22 Grad. In der Nacht ziehen auch Wolken durch, auch da Regen möglich und nachts kriegen wir höchstens 16 Grad.
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3: Hallo zusammen, heute One-Hit-Wonder-Hits hier bei uns. Lieder, die wir alle kennen, aber bei denen wir danach nie wieder was von dem Künstler oder von der Band gehört haben. Bei welchem One-Hit-Wonder ein kaputtes Glas eine ganz besondere Rolle spielt. 6:50 und jetzt machen wir erstmal eine Runde musikalischen Urlaub in Italien zusammen mit Gianna Nannini hier bei RSA. Ich bin Tori und ich wünsche euch einen entspannten Dienstagabend.

0: geht das Tomatengießen gleich ein bisschen lockerer von der Hand, falls die bei euch im Gewächshaus stehen und keinen Regen abgekriegt haben, zusammen mit Orange Blue hier bei RSA. Lecker essen gehen und auch noch was gewinnen. Das geht in Bautzen. Noch bis Ende August sind die Bautzener Senfwochen. 14 Restaurants haben dafür eine spezielle Karte mit Gerichten, die mit dem Bautzener Senf zu tun haben. Dann gibt's auch noch eine Senflotterie. Bodo Siegert vom Tourismusverein Bautzen. Wie funktioniert das genau?
1: Alle Teilnehmer, die in die teilnehmenden Restaurants kommen und dort ein Senfgericht oder Senfkuchen oder ein Senfcocktail sozusagen zu sich nehmen, können an einer Preisverlosung teilnehmen.
0: Senfcocktail klingt interessant. Also schmecken lassen und gewinnen in Bautzen. Jetzt Jennifer Rush hier bei RSA und ihr musikalisches Talent, ja, das kommt nicht von ungefähr. Der Papa war Operntenor und die Mama Konzertpianistin. Ja, super, wenn sich so gute Gene weitervererben. 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

mal fix übersetzt von der Nanny. Weil Jeff Lynne gern den Refrain auf Französisch singen wollte, hat er bei seinem Kindermädchen angerufen, die ihm dann die Textzeile mal fix übersetzt hat. Zum Glück war die Verbindung gut. Ich meine, wer weiß, was der sonst gesungen hätte. RSA begleitet euch hier durch den Dienstagabend. Jetzt mit dem wohl kultigsten zerbrechenden Glas der Musikgeschichte. Bei uns geht es ja heute um One-Hit-Wonder-Songs. Ja, und da gehört der hier definitiv dazu. Die Idee zu Lemon Tree kam dem Sänger Peter Freudenthaler, als er zu Hause saß und auf seine Freundin gewartet hat. Und deshalb startet das Lied auch mit Ich sitze hier in einem langweiligen Raum am verregneten Sonntagnachmittag. Dass es am Ende ein Zitronenbaum war, der da besungen wird und kein Orangen- oder Olivenbaum, liegt einfach daran, dass es gut klang und auf den Text gepasst hat, hat er mal selber im Interview gesagt. Und ich finde, man kann ihn super mitsingen. Und das machen wir jetzt auch hier zusammen bei RSA.

0: Ihr sitzt gerade beim Abendbrot und kommt eigentlich gar nicht aus Sachsen. Und dann sagt der Schwiegerpapa, gib mir mal das Renftel. RSA hilft. Damit ihr wisst, was gemeint ist, gibt's hier bei uns Sachsen für Anfänger, für alle Urlauber und Zugezogenen, Wissen rund um die sächsische Mundart und Kultur. Und die Sache mit dem Renftel klären wir gleich hier um 10 vor 7 auf. Und es gibt gleich ganz viel positive Musik. Christeberg ist high vor Liebe. Fergal Sharkey glaubt ans gute Herz und wir schwingen uns eine Runde durch den Dschungel zusammen mit Baltimora. Das ist mehr Musik aus den 80ern in der nächsten halben Stunde hier bei RSA.
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4: Mit Uwe Schimonek. Sprechen, Spielen und Bewegung können Vorschulkinder in ihrer Entwicklung stärken. Darauf weist der aktuelle Kinderatlas der Marmer in Sachsen hin. Der zeigt, fast jedes vierte Kleinkind hatte 2024 Sprachprobleme. Persönliche Kontakte helfen dagegen und sind durch digitale Medien nicht zu ersetzen, sagte uns Claudia Beutmann von der Barmer.
5: Ebenso hilft es, wenn die Kinder sich regelmäßig bewegen und angeleitet werden, indem viel mit ihnen im Alltag kommuniziert wird. Denn dann würde früh auffallen, ob die Kinder gewisse Defizite entwickeln. Und dann könnte auch relativ frühzeitig eine Behandlung erfolgen.
4: Das Disziplinarverfahren gegen den suspendierten Freiberger OB Philipp Preisler ist offiziell gestartet. Die Kommunalaufsicht spricht von einem neutralen Verfahren, in dem B- und entlastende Tatsachen ermittelt werden. Preisler soll Anfang August in einem Leipziger Hotel randaliert und Polizisten angegriffen haben. Das Wasserstoffbündnis Region Chemnitz hat nach dreijähriger Tätigkeit eine positive Bilanz gezogen. Die gesicherte Anbindung an das deutsche Wasserstoffkernnetz sei ein Meilenstein, hieß es beim Jahrestreffen. In dem Bündnis arbeiten Vertreter aus Wirtschaft, Wissenschaft und Kommunen zusammen. 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
6: Eine Minute nach 6:30, der RSA-Verkehrsreport. Fahrt vorsichtig auf der A4, Görlitz Richtung Dresden, zwischen Uhüst und Borkau, da ist ein Auto auf der linken Spur liegen geblieben. Außerdem gibt es Behinderungen auf der B80 in Halle an der Magistrale, zwischen am Leipziger Turm und dem Glauchaer Platz, da auch ein Auto liegen geblieben auf der rechten Spur. Blitze habt ihr gesehen in Leipzig, Berliner Straße in beide Richtungen, in Schkeuditz, Rathausplatz Richtung Bahnhofstraße und in Fuchshain wird geblitzt, Albrechtshainer Straße stadtauswärts. Habt ihr sonst noch irgendwo einen Blitzer gesehen oder staut es sich? Dann immer gerne her und melden kostenlos unter 0800 085 10 200. Gute Fahrt! Das Wetter im Freistaat. Es ist bewölkt und es bleibt auch den restlichen Abend und in der Nacht bewölkt. Vereinzelt kann es regnen. Morgen zeigt sich auch mal die Sonne zwischen den Wolken. Der Regen wird seltener und es wird auch ein bisschen wärmer. Morgen kriegen wir bis 24 Grad.
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Auch ein schöner Song, um sich mal den Frust über die anderen Autofahrer von der Seele zu schreien hier bei RSA. Ich sag nur, hey! Die Elbfähren fahren wieder. Ja, es ging schneller als gedacht, aber der Regen gestern hat gereicht, dass wieder genug Wasser in der Elbe ist. In Johannstadt und Laubegast, da können die Boote wieder übersetzen. Seit Samstag lagen sie ja auf dem Trockenen, weil der Pegel der Elbe einfach zu niedrig war. Der schüchterne Fergal, jetzt hier bei RSA, der Frontmann von einer Punkrock-Band war und sich damit nie so richtig wohlgefühlt hat. Erst als er solo so ein paar entspanntere Töne anschlagen konnte, ging es ihm gut. Und das haben wir auch jetzt bei A Good Heart hier bei RSA.

0: Auch die letzten von euch sind hoffentlich mit der Arbeit durch und schon zu Hause oder zumindest auf dem Weg dahin. RSA am Dienstagabend. Bämme oder Mutschekiebchen. Es gibt ja so manche sächsische Wörter, die Urlauber oder Besucher nicht verstehen. Damit es nicht so bleibt, gibt's hier bei uns Sachsen für Anfänger. Wir erklären Kultur und Mundart allen Zugezogenen und Touristen. Und da geht's heute ums Renftel. Uwe weiß, was gemeint ist.
1: Ein Renftel ist in Teilen Sachsens die Bezeichnung für das Endstück eines Brotlaibs, also die besonders knusprige Scheibe ganz außen. Der Name kommt vermutlich vom Wort Ranft, also einer alten Bezeichnung für den Rand oder die Kante von irgendetwas. Und durch die Verkleinerungsform wurde daraus das Renftel, also sinngemäß das kleine Randstück.
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1: Um 19 Uhr, ich bin Gisa Weber. Schmierereien, Hitlergrüße oder fragwürdige Social-Media-Posts. Auch an Sachsens Schulen häufen sich extremistische Vorfälle. Mit einem neuen Aktionsplan will die Regierung nun gegensteuern. Unter anderem sind mehr Fortbildungen und Anlaufstellen für die Lehrer geplant. Gemeinschaftskunde soll an den Oberschulen bis Klasse 10 Pflicht werden. Innenminister Schuster will auch Infoangebote für die Eltern schaffen.
2: Um ihnen überhaupt einmal die Themen näher zu bringen. Ich bin mir nicht sicher, ob wirklich alle Eltern wissen, was bedeutet eigentlich welches Zeichen auf dem Federmäppchen meines Sohnes oder meiner Tochter. Was ist eigentlich strafbar und was nicht? Wir werden jedenfalls versuchen, Fläche zu machen und die Eltern anzusprechen.
1: Drohnen werden immer mehr zum Sicherheitsrisiko und dagegen will Deutschland sich besser rüsten. In Sachsen-Anhalt ist ein neues Forschungszentrum an den Start gegangen. Am Testflughafen des Deutschen Zentrums für Luft- und Raumfahrt soll zu Abwehrmöglichkeiten geforscht und Technologie unter realistischen Bedingungen erprobt werden. Die Ernte in Deutschland fällt in diesem Jahr mau aus. Der Bauernverband rechnet beim wichtigen Getreide mit einem Ertrag von knapp 42 Millionen Tonnen, 7% weniger als im Vorjahr. Angesichts der Ernte, niedriger Erlöse und hoher Kosten fordert der Bauernverband Hilfe vom Staat. In das neue Feuerland im Zoo Leipzig ziehen immer mehr Tiere ein. 9 Robben und rund 40 Humboldt-Pinguine gewöhnen sich inzwischen ein. Damit ist die Zeit ohne Pinguine nach fast 8 Jahren vorbei. Das Feuerland ist eine große Küsten- und Meereswelt. Sie wird heute in 2 Wochen eröffnet. 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
3: Auf der A9 Halle-Leipzig Richtung Nürnberg gibt es zwischen Bad Lobenstein und Bergbad Steben eine Ölspur auf der Autobahn. Geblitzt wird in Schkeuditz am Rathausplatz Richtung Bahnhofstraße und ein Blitzer steht auch in Fuchshain auf der Albrechtshainer Straße stadtauswärts. Staus und Blitzer immer melden an unsere kostenfreie Hotline 0800 0815 200. Das Wetter im Freistaat. Viele Wolken gibt es am Abend und ab und zu kann auch mal ein Schauer runterkommen. Ein Gewitter ist vereinzelt nicht ganz ausgeschlossen. In der Nacht bleibt es meist wolkig, gelegentlich noch nass. Die Tiefstwerte liegen zwischen 16 und 14 Grad. Morgen ist es dann bedeckt und es regnet immer wieder, teils kräftiger. Maximal werden es 24 Grad.
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4: Immer mehr Vorschulkinder in Sachsen haben Probleme mit Sprache und Bewegung. Fast jedes vierte Kleinkind hatte 2024 eine Sprachstörung. Auch motorische Entwicklungsprobleme treten häufiger auf. Das zeigt der Barmer Kinderatlas. Landesgeschäftsführerin Claudia Beutmann.
5: Sprachprobleme bei Kindern zeigen sich beispielsweise durch Schwierigkeiten bei der Lautbildung, durch einen geringen Wortschatz oder auch fehlerhaften Satzbau. Motorische Defizite wiederum äußern sich zum Beispiel durch Unsicherheiten beim Gehen, durch Gleichgewichtsprobleme oder auch Schwierigkeiten beim Malen oder Basteln.
4: In Chemnitz sind viele Schüler ins letzte Schuljahr gestartet. Sie können sich jetzt schon um ihre Ausbildung danach kümmern. Mit der Aktion Speed Connect am nächsten Montag im Chemnitzer Küchwald will die Arbeitsagentur Schüler und Unternehmen zusammenbringen. Dafür kann man sich jetzt anmelden. Drei Initiativen aus Sachsen haben den ersten Beteiligungspreis für Kinder und Jugendliche des Freistaats bekommen. Die Auszeichnungen gingen an Jugendvertretungen im Bozener Oberland, die AG Jugendbeteiligung Hertha und den Rat der kleinen Leute aus Augustusburg. Die Preise sind mit je 1000 Euro dotiert. 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
6: Es gibt gerade keine Staus, ihr kommt entspannt durch. Geblitzt wird in Schkeuditz am Rathausplatz Richtung Bahnhofstraße und es blitzt auch in Fuchshain auf der Albrechtshainer Straße stadtauswärts. Staus und Blitzer immer melden an unsere kostenfreie Hotline 0800 0815 200.
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6: Das Wetter im Freistaat. Viele Wolken gibt es am Abend und ab und zu kann auch mal ein Schauer runterkommen. Ein Gewitter ist vereinzelt nicht ganz ausgeschlossen. In der Nacht bleibt es meist wolkig, gelegentlich noch nass. Die Tiefstwerte liegen zwischen 16 und 14 Grad. Morgen ist es dann bedeckt und es regnet immer wieder, teils kräftiger. Maximal werden es 24 Grad.
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6: Um 20 Uhr, ich bin Gisa Weber. Bessere Fortbildungen, mehr Ansprechpartner für die Lehrer oder Unterricht von Staatsanwälten. So will Sachsens Regierung auf Extremismus an den Schulen reagieren. Die Zahl der rechtsextremen Vorfälle zum Beispiel hat sich seit 2019 mehr als verdoppelt. Die wohl größte Veränderung ist mit dem neuen Aktionsplan beim Fach Gemeinschaftskunde geplant. Kultusminister Konrad Clemens sagt:
7: Wir schlagen vor, wir wollen das gerne auch noch ein bisschen diskutieren, aber es steht in diesem Aktionsplan drin, dieses zu einem Pflichtfach zu machen, dass man politische Bildung, Gemeinschaftskunde nicht mehr an der Oberschule in der 10. Klasse abwählen kann.
6: Deutschland will bei der Drohnenabwehr besser werden. Dafür ist in Sachsen-Anhalt ein neues Forschungszentrum an den Start gegangen. In Kochstedt soll geforscht und unter realistischen Bedingungen getestet werden. Drohnen werden immer mehr zum Sicherheitsrisiko, etwa für Bundeswehrstandorte, Industrieanlagen oder Flughäfen. Die Ernte in Deutschland fällt in diesem Jahr mau aus. Der Bauernverband rechnet beim wichtigen Getreide mit einem Ertrag von knapp 42 Millionen Tonnen, 7% weniger als im Vorjahr. Angesichts der Ernte, niedriger Erlöse und hoher Kosten fordert der Bauernverband Hilfe vom Staat. In Dresden fahren wieder alle Elbfähren. Nach den jüngsten Regenfällen konnten die Fähren in Johannstadt und Laubegass den Betrieb heute früh wieder aufnehmen. Das war früher als erwartet. Die Fähren standen wegen des Niedrigwassers der Elbe seit Samstag still. 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
8: Es gibt gerade keine Staus, ihr kommt entspannt durch. Staus und Blitzer immer melden an unsere kostenfreie Hotline 0800 0815 200. Das Wetter im Freistaat. Viele Wolken gibt es am Abend und ab und zu kann auch mal ein Schauer runterkommen. Ein Gewitter ist vereinzelt nicht ganz ausgeschlossen. In der Nacht bleibt es meist wolkig, gelegentlich noch nass. Die Tiefstwerte liegen zwischen 16 und 14 Grad. Morgen ist es dann bedeckt und es regnet immer wieder, teils kräftiger. Maximal werden es 24 Grad.
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1: Mit Uwe Schimonek. Sprechen, Spielen und Bewegung können Vorschulkinder in ihrer Entwicklung stärken. Darauf weist der aktuelle Kinderatlas der Marmer in Sachsen hin. Der zeigt, fast jedes vierte Kleinkind hatte 2024 Sprachprobleme. Persönliche Kontakte helfen dagegen und sind durch digitale Medien nicht zu ersetzen, sagte uns Claudia Beutmann von der Barmer.
2: Ebenso hilft es, wenn die Kinder sich regelmäßig bewegen und angeleitet werden, indem viel mit ihnen im Alltag kommuniziert wird. Denn dann würde früh auffallen, ob die Kinder gewisse Defizite entwickeln. Und dann könnte auch relativ frühzeitig eine Behandlung erfolgen.
1: Das Disziplinarverfahren gegen den Suspekten

0: Richtung Nürnberg sind zwischen Dittersdorf und Schleiz-Schafe auf der Straße. Staus und Blitzer immer melden an unsere kostenfreie Hotline 0800 0815 200. Das Wetter im Freistaat. Viele Wolken gibt es am Abend und ab und zu kann auch mal ein Schauer runterkommen. Ein Gewitter ist vereinzelt nicht ganz ausgeschlossen. In der Nacht bleibt es meist wolkig, gelegentlich noch nass. Die Tiefstwerte liegen zwischen 16 und 14 Grad. Morgen ist es dann bedeckt und es regnet immer wieder, teils kräftiger. Maximal werden es 24 Grad.
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2: Um 21 Uhr, ich bin Gisa Weber. Sachsens Schulen haben ein wachsendes Extremismusproblem. Allein 245 rechtsextreme Vorfälle wurden vergangenes Jahr gezählt. Mit einem neuen Aktionsplan will die Regierung gegensteuern. Gemeinschaftskunde etwa soll an den Oberschulen bis Klasse 10 Pflicht werden. Zudem sind mehr Fortbildungen und Anlaufstellen für die Lehrer geplant. Justizministerin Konstanze Geiert sagte zum Beispiel:
3: Wir haben mittlerweile bei allen Staatsanwaltschaften in Sachsen Ansprechpersonen für die Lehrer, die zur Verfügung stehen, wenn Lehrer Fragen haben. Es ist doch jetzt aber ein Klassenzimmer, da ist es doch gar nicht strafbar, das Kind ist doch noch gar nicht 14, da ist es doch nicht strafmündig, brauche ich doch nicht zur Anzeige bringen und so weiter. Diese Fragen, die können wir lösen.
2: Drohnen werden immer mehr zum Sicherheitsrisiko und dagegen will Deutschland sich besser rüsten. In Sachsen-Anhalt ist ein neues Forschungszentrum an den Start gegangen. Am Testflughafen des Deutschen Zentrums für Luft- und Raumfahrt soll zu Abwehrmöglichkeiten geforscht und Technologie unter realistischen Bedingungen erprobt werden. Innenminister Dobrindt will die Kontrollen an den deutschen Grenzen um ein weiteres halbes Jahr verlängern. Das hat er jetzt der EU gemeldet, Brüssel kann aber noch widersprechen. Die Kontrollen sind als vorübergehendes Mittel gedacht, wurden aber bereits mehrfach verlängert, zuletzt bis Mitte September. In das neue Feuerland im Zoo Leipzig ziehen immer mehr Tiere ein. 9 Robben und rund 40 Humboldt-Pinguine gewöhnen sich inzwischen ein. Damit ist die Zeit ohne Pinguine nach fast 8 Jahren vorbei. Das Feuerland ist eine große Küsten- und Meereswelt. Sie wird heute in 2 Wochen eröffnet. 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
4: Auf der A9 Halle-Leipzig Richtung Nürnberg sind zwischen Dittersdorf und Schleiz-Schafe auf der Straße. Staus und Blitzer immer melden an unsere kostenfreie Hotline 0800 0815 200. Das Wetter im Freistaat. Viele Wolken gibt es am Abend und in der Nacht. Dazu kommt vereinzelt auch mal ein Schauer runter, vor allem Richtung Erzgebirge. Die Temperaturen sinken dabei auf 16 bis 14 Grad. Morgen bleibt es erstmal grau und immer wieder nass, teils mit kräftigen Regen. Am Abend sind dann auch häufiger Gewitter dabei. Maximal werden es 24 Grad.
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1: Mit Uwe Schimonek. Immer mehr Vorschulkinder in Sachsen haben Probleme mit Sprache und Bewegung. Fast jedes vierte Kleinkind hatte 2024 eine Sprachstörung. Auch motorische Entwicklungsprobleme treten häufiger auf. Das zeigt der Barmer Kinderatlas. Landesgeschäftsführerin Claudia Beutmann.
2: Sprachprobleme bei Kindern zeigen sich beispielsweise durch Schwierigkeiten bei der Lautbildung, durch einen geringen Wortschatz oder auch fehlerhaften Satzbau. Motorische Defizite wiederum äußern sich zum Beispiel durch Unsicherheiten beim Gehen, durch Gleichgewichtsprobleme oder auch Schwierigkeiten beim Malen oder Basteln.
1: In Chemnitz sind viele Schüler ins letzte Schuljahr gestartet. Sie können sich jetzt schon um ihre Ausbildung danach kümmern. Mit der Aktion Speed Connect am nächsten Montag im Chemnitzer Küchwald will die Arbeitsagentur Schüler und Unternehmen zusammenbringen. Dafür kann man sich jetzt anmelden. Drei Initiativen aus Sachsen haben den ersten Beteiligungspreis für Kinder und Jugendliche des Freistaats bekommen. Die Auszeichnungen gingen an Jugendvertretungen im Bozener Oberland, die AG Jugendbeteiligung Hertha und den Rat der kleinen Leute aus Augustusburg. Die Preise sind mit je 1000 Euro dotiert. 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
3: Auf der A9 Halle-Leipzig Richtung Nürnberg sind zwischen Dittersdorf und Schleiz-Schafe auf der Autobahn. Staus und Blitzer immer melden an unsere kostenfreie Hotline 0800 0815 200. Das Wetter im Freistaat. Viele Wolken gibt es am Abend und in der Nacht. Dazu kommt vereinzelt auch mal ein Schauer runter, vor allem Richtung Erzgebirge. Die Temperaturen sinken dabei auf 16 bis 14 Grad. Morgen bleibt es erstmal grau und immer wieder nass, teils mit kräftigem Regen. Am Abend sind dann auch häufiger Gewitter dabei. Maximal werden es 24 Grad.
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2: Um 22 Uhr. Ich bin Imme Kasten. Drohnen werden immer mehr zum Sicherheitsrisiko und dagegen will Deutschland sich besser rüsten. In Sachsen-Anhalt ist dafür jetzt ein neues Forschungszentrum an den Start gegangen. Am Testflughafen des Deutschen Zentrums für Luft- und Raumfahrt in Kochstedt sollen gezielt Abwehrmöglichkeiten entwickelt und unter realistischen Bedingungen erprobt werden. Bundesinnenminister Alexander Dobrindt.
3: Das ist nicht selbstverständlich, weil wir wissen auch, wie schwierig es oftmals ist, in einem quasi Realbetrieb Erprobungen neuer Technologien durchzuführen.
2: Die Ernte in Deutschland fällt in diesem Jahr mau aus. Der Bauernverband rechnet beim wichtigen Getreide mit einem Ertrag von knapp 42 Millionen Tonnen, 7% weniger als im Vorjahr. Die Kartoffelernte dürfte ebenfalls mager ausfallen. Die Bauern stehen vor großen Herausforderungen. Der Präsident des Bauernverbands Ruckwied sagte bei der Erntebilanz:
4: Unterdurchschnittliche Ernte seit 3 Jahren, niedrige Erzeugerpreise, ständig steigende Kosten. Es ist zwingend notwendig, dass die Bundesregierung ein Sofortprogramm für die Landwirtschaft auf den Weg bringt.
2: Im Waldbrandgebiet an der deutsch-belgischen Grenze gibt es noch keine Entwarnung. Die Lage hat sich zwar verbessert, es wird aber erwartet, dass der Wind stärker wird. Das könnte dafür sorgen, dass sich die Flammen ausbreiten. Gleichzeitig soll es aber auch wieder regnen. Beim Wohnungsbau in Deutschland geht's wieder aufwärts. Im ersten Halbjahr wurden rund 126.000 Wohnungen genehmigt, so das Statistische Bundesamt. Das sind 15% mehr als im Vorjahreszeitraum und der kräftigste Anstieg von Baugenehmigungen seit 10 Jahren. Bessere Fortbildung, mehr Ansprechpartner für die Lehrer oder Unterricht von Staatsanwälten. So will Sachsens Regierung auf Extremismus an den Schulen reagieren. Die Zahl der rechtsextremen Vorfälle zum Beispiel hat sich seit 2019 mehr als verdoppelt. Die wohl größte Veränderung ist mit dem neuen Aktionsplan beim Fach Gemeinschaftskunde geplant. Kultusminister Konrad Clemens sagt:
5: Wir schlagen vor, wir wollen das gerne auch noch ein bisschen diskutieren, aber es steht in diesem Aktionsplan drin, dieses zu einem Pflichtfach zu machen, dass man politische Bildung, Gemeinschaftskunde nicht mehr an der Oberschule in der 10. Klasse abwählen kann.
2: Sorgen um Jamal Musiala. Der FC Bayern-Star ist beim Testspiel in Heidenheim erneut nach wenigen Minuten auf dem Platz zusammengebrochen. Ärzte behandelten ihn kurz, danach ging er benommen in die Kabine. Schon am Wochenende hatte Musiala im Test gegen Leipzig einen Schwächeanfall. 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
6: Auf der A9 Halle-Leipzig-Nürnberg sind zwischen Dittersdorf und Schleiz in beiden Richtungen Schafe auf der Straße. Staus und Blitzer immer melden an unsere kostenfreie Hotline 0800 0815 200. Das Wetter im Freistaat. Viele Wolken gibt es am Abend und in der Nacht. Dazu kommt vereinzelt auch mal ein Schauer runter, vor allem Richtung Erzgebirge. Die Temperaturen sinken dabei auf 16 bis 14 Grad. Morgen bleibt es erstmal grau und immer wieder nass, teils mit kräftigem Regen. Am Abend sind dann auch häufiger Gewitter dabei. Maximal werden es 24 Grad.
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1: Auf der A9 Halle-Leipzig Richtung Nürnberg hat es zwischen Naumburg und Preußig einen Unfall auf der linken Spur gegeben. Und auf der A9 Halle-Leipzig-Nürnberg sind zwischen Dittersdorf und Schleiz in beiden Richtungen Schafe auf der Straße. Staus und Blitzer immer melden an unsere kostenfreie Hotline 0800 0815 200. Das Wetter im Freistaat. Viele Wolken gibt es am Abend und in der Nacht. Dazu kommt vereinzelt auch mal ein Schauer runter, vor allem Richtung Erzgebirge. Die Temperaturen sinken dabei auf 16 bis 14 Grad. Morgen bleibt es erstmal grau und immer wieder nass, teils mit kräftigem Regen. Am Abend sind dann auch häufiger Gewitter dabei. Maximal werden es 24 Grad.
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2: Um 23 Uhr. Ich bin Imme Kasten. Deutschland will bei der Drohnenabwehr besser werden. Dafür ist in Sachsen-Anhalt ein neues Forschungszentrum an den Start gegangen. In Kochstedt soll geforscht und unter realistischen Bedingungen getestet werden. Bundesinnenminister Alexander Dobrindt.
3: Das zeigt nochmal die gemeinsame Kraftanstrengung, die wir als Bund, als Länder gemeinsam angehen, um einer hybriden Bedrohung etwas entgegenzusetzen, für das wir dringend die Forschung, die Entwicklung, die Erprobung, die Technik, die Fähigkeiten auch hier vor Ort brauchen.
2: Drohnen werden immer mehr zum Sicherheitsrisiko, etwa für Bundeswehrstandorte, Industrieanlagen oder auch Flughäfen. Mit dem Wohnungsbau in Deutschland geht es aufwärts. Im ersten Halbjahr sind deutlich mehr Baugenehmigungen erteilt worden als zuletzt, heißt es vom Statistischen Bundesamt. Mehr dazu von Dirk Justus.
4: Die Zahl kletterte auf gut 126.000. Das sind 15% mehr als im Vorjahreszeitraum. So stark war das Plus seit einem Jahrzehnt nicht mehr. Allerdings kommt der Anstieg von einem niedrigen Niveau, erklärt Bauministerin Huberts. Trotzdem gibt sich die SPD-Frau optimistisch. Sie meint, der Bauturbo nimmt jetzt Fahrt auf. Der Bauverband warnt aber vor zu viel Euphorie, denn gleichzeitig wurden wieder mehr Projekte gecancelt.
2: Die Ernte in Deutschland fällt in diesem Jahr mau aus. Der Bauernverband rechnet beim wichtigen Getreide mit einem Ertrag von knapp 42 Millionen Tonnen, 7% weniger als im Vorjahr. Angesichts der Ernte, niedriger Erlöse und hoher Kosten fordert der Bauernverband Hilfe vom Staat. Ein Ukrainer ist wegen Agententätigkeit für Russland in Deutschland zu einer Gefängnisstrafe verurteilt worden. Laut Richterspruch hatte er Brandanschläge vorbereitet. Nach dem Urteil am Oberlandesgericht Stuttgart kam der Mann sofort frei. Die Haftstrafe von einem Jahr und 3 Monaten gilt durch die U-Haft als verbüßt. Schmierereien, Hitlergrüße oder fragwürdige Social-Media-Posts. Auch an Sachsens Schulen häufen sich extremistische Vorfälle. Mit einem neuen Aktionsplan will die Regierung nun gegensteuern. Unter anderem sind mehr Fortbildung und Anlaufstellen für die Lehrer geplant. Gemeinschaftskunde soll an den Oberschulen bis Klasse 10 Pflicht werden. Innenminister Schuster will außerdem Infoangebote für die Eltern schaffen.
5: Um ihnen überhaupt einmal die Themen näher zu bringen. Ich bin mir nicht sicher, ob wirklich alle Eltern wissen, was bedeutet eigentlich welches Zeichen auf dem Federmäppchen meines Sohnes oder meiner Tochter. Was ist eigentlich strafbar und was nicht? Wir werden jedenfalls versuchen, Fläche zu machen und die Eltern anzusprechen.
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6: Auf der A9 Halle-Leipzig Richtung Nürnberg ist zwischen Naumburg und Reußig nach einem Unfall die linke Spur blockiert. Außerdem sind zwischen Dittersdorf und Schleiz in beiden Richtungen Schafe auf der Straße. Staus und Blitzer immer melden an unsere kostenfreie Hotline 0800 0815 200. Das Wetter im Freistaat. Viele Wolken gibt es am Abend und in der Nacht. Dazu kommt vereinzelt auch mal ein Schauer runter, vor allem Richtung Erzgebirge. Die Temperaturen sinken dabei auf 16 bis 14 Grad. Morgen bleibt es erstmal grau und immer wieder nass, teils mit kräftigen Regen. Am Abend sind dann auch häufiger Gewitter dabei. Maximal werden es 24 Grad.
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2: Auf der A9 Halle Leipzig Richtung Nürnberg. Vorsicht, zwischen Naumburg und Preußig hat es einen Unfall auf der linken Spur gegeben. Und auf der A9 Halle Leipzig Nürnberg sind zwischen Dittersdorf und Schleiz in beiden Richtungen Schafe auf der Straße. Staus und Blitzer immer melden an unsere kostenfreie Hotline 0800 0815 200. Das Wetter im Freistaat. Viele Wolken gibt es am Abend und in der Nacht. Dazu kommt vereinzelt auch mal ein Schauer runter, vor allem Richtung Erzgebirge. Die Temperaturen sinken dabei auf 16 bis 14 Grad. Morgen bleibt es erstmal grau und immer wieder nass, teils mit kräftigem Regen. Am Abend sind dann auch häufiger Gewitter dabei. Maximal werden es 24 Grad.
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2: Um 0 Uhr. Ich bin Imme Kasten. Deutschland will bei der Drohnenabwehr besser werden. In Sachsen-Anhalt ist dafür jetzt ein neues Forschungszentrum an den Start gegangen. Am Testflughafen des Deutschen Zentrums für Luft- und Raumfahrt in Kochstedt sollen gezielt Abwehrmöglichkeiten entwickelt und unter realistischen Bedingungen erprobt werden. Drohnen werden immer mehr zum Sicherheitsrisiko, etwa für Bundeswehrstandorte, Industrieanlagen oder Flughäfen. Zuletzt gab es den Vorfall mit einer Sprengstoffdrohne am Airport Leipzig-Halle. Deutschlands Bauern erleben ein schwieriges Jahr. Die Ernte fällt mager aus. Die Bauern erwarten erhebliche Einbußen beim wichtigen Getreide. Auch bei Kartoffeln zeichnet sich ein maues Ergebnis ab. Zudem kämpfen die Bauern mit niedrigen Erlösen und hohen Kosten. Zu Staatshilfen, sagte Bundeslandwirtschaftsminister Rainer im ZDF.
3: Wir brauchen belastbare Daten. Ohne belastbare Daten können wir schlecht Hilfe leisten. Mir ist es aber enorm wichtig, dass die landwirtschaftlichen Betriebe wissen, sie bleiben nicht alleine. Wir haben die Folgen der Dürre genau im Auge und werden, so gut es geht und so schnell es auch geht, passgenaue Hilfen anbieten.
2: Mit dem Wohnungsbau in Deutschland geht es bergauf. Im ersten Halbjahr wurden rund 126.000 Baugenehmigungen erteilt, so das Statistische Bundesamt. Das sind 15% mehr als vor einem Jahr und der stärkste Anstieg von Baugenehmigungen seit 2016. Die Feuerwehr kämpft weiter gegen den Waldbrand an der deutsch-belgischen Grenze. Sorgen macht den Einsatzkräften jetzt vor allem das Wetter. Problematisch ist der Wind. Der soll heute stärker werden und könnte dafür sorgen, dass sich die Flammen ausbreiten. Es soll aber auch heute wieder regnen. Das Disziplinarverfahren gegen den suspendierten Freiberger Oberbürgermeister Preißler hat offiziell begonnen. Die Kommunalaufsicht spricht von einem neutralen Verfahren, in dem jetzt Tatsachen ermittelt werden. Preißler soll Anfang August in einem Leipziger Hotel randaliert und Polizisten angegriffen haben. 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
4: Auf der A9 Halle-Leipzig-Nürnberg sind zwischen Dittersdorf und Schleiz in beiden Richtungen Schafe auf der Straße. Staus und Blitzer immer melden an unsere kostenfreie Hotline 0800 0815 200. Das Wetter im Freistaat. Viele Wolken gibt es am Abend und in der Nacht. Dazu kommt vereinzelt auch mal ein Schauer runter, vor allem Richtung Erzgebirge. Die Temperaturen sinken dabei auf 16 bis 14 Grad. Morgen bleibt es erstmal grau und immer wieder nass, teils mit kräftigem Regen. Am Abend sind dann auch häufiger Gewitter dabei. Maximal werden es 24 Grad.
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3: Um 0.30 Uhr. Ich bin Imme Kasten. Deutschland will bei der Drohnenabwehr besser werden. In Sachsen-Anhalt ist dafür jetzt ein neues Forschungszentrum an den Start gegangen. Am Testflughafen des Deutschen Zentrums für Luft- und Raumfahrt in Kochstedt sollen gezielt Abwehrmöglichkeiten entwickelt und unter realistischen Bedingungen erprobt werden. Drohnen werden immer mehr zum Sicherheitsrisiko, etwa für Bundeswehrstandorte, Industrieanlagen oder Flughäfen. Zuletzt gab es den Vorfall mit einer Sprengstoffdrohne am Airport Leipzig-Halle. Deutschlands Bauern erleben ein schwieriges Jahr. Die Ernte fällt mager aus. Die Bauern erwarten erhebliche Einbußen beim wichtigen Getreide. Auch bei Kartoffeln zeichnet sich ein maues Ergebnis ab. Zudem kämpfen die Bauern mit niedrigen Erlösen und hohen Kosten. Zu Staatshilfen, sagte Bundeslandwirtschaftsminister Rainer im ZDF.
4: Wir brauchen belastbare Daten. Ohne belastbare Daten können wir schlecht Hilfe leisten. Mir ist es aber enorm wichtig, dass die landwirtschaftlichen Betriebe wissen, sie bleiben nicht alleine. Wir haben die Folgen der Dürre genau im Auge und werden, so gut es geht und so schnell es auch geht, passgenaue Hilfen anbieten.
3: Mit dem Wohnungsbau in Deutschland geht es bergauf. Im ersten Halbjahr wurden rund 126.000 Baugenehmigungen erteilt, so das Statistische Bundesamt. Das sind 15% mehr als vor einem Jahr und der stärkste Anstieg von Baugenehmigungen seit 2016. Die Feuerwehr kämpft weiter gegen den Waldbrand an der deutsch-belgischen Grenze. Sorgen macht den Einsatzkräften jetzt vor allem das Wetter. Problematisch ist der Wind. Der soll heute stärker werden und könnte dafür sorgen, dass sich die Flammen ausbreiten. Es soll aber auch heute wieder regnen. Das Disziplinarverfahren gegen den suspendierten Freiberger Oberbürgermeister Preißler hat offiziell begonnen. Die Kommunalaufsicht spricht von einem neutralen Verfahren, in dem jetzt Tatsachen ermittelt werden. Preißler soll Anfang August in einem Leipziger Hotel randaliert und Polizisten angegriffen haben. 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
5: Auf der A4 Chemnitz Richtung Dresden hat es zwischen Chemnitz-Mitte und Chemnitz-Glöser einen Unfall gegeben und es blockieren Fahrzeugteile die Fahrbahn. Und auf der A9 Halle-Leipzig-Nürnberg sind zwischen Dittersdorf und Schleiz in beiden Richtungen Schafe auf der Straße. Staus und Blitzer immer melden an unsere kostenfreie Hotline 0800 0815 200. Das Wetter im Freistaat. Bedeckt und immer wieder nass ist es heute, teils regnet es auch mal kräftiger. Am Abend ziehen dann noch Gewitter auf. Dazu liegen die Höchstwerte bei 22 bis 24 Grad. Morgen gibt es viele Wolken, in der zweiten Tageshälfte kommen wieder Schauer und Gewitter dazu, maximal bis zu 26 Grad.
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1: Um 1 Uhr. Ich bin Imme Kasten. Deutschlands Bauern fahren in diesem Jahr eine magere Ernte ein. Davon geht der Bauernverband aus. Hitze und Trockenheit sind die Gründe. Die Einzelheiten dazu von Daniel Bornberg.
2: Beim wichtigen Getreide rechnet der Bauernverband mit einem Ertrag von knapp 42 Millionen Tonnen. Das wären 7% weniger als im Vorjahr. Vor allem der Süden und der Westen sind von schwachen Erträgen oder sogar Missernten betroffen. Auch die Kartoffelernte dürfte mau ausfallen. Schlechte Erträge auf der einen Seite, niedrige Erlöse und hohe Kosten auf der anderen. Viele Bauern haben Probleme. Bundeslandwirtschaftsminister Reiner stellt aber Hilfen in Aussicht.
1: Mit dem Wohnungsbau in Deutschland geht es bergauf. Im ersten Halbjahr wurden gut 126.000 Wohnungen genehmigt, heißt es vom Statistischen Bundesamt. Das waren 15% mehr als im Vorjahreszeitraum und der stärkste Anstieg von Baugenehmigungen seit 10 Jahren. Bauministerin Hubertz sagt, der Bauturbo nimmt jetzt Fahrt auf. Sie verweist aber auch auf das zuletzt niedrige Niveau. Auch der Bauverband warnt ebenfalls vor zu viel Euphorie, denn gleichzeitig wurden wieder mehr Bauprojekte gecancelt. Drohnen werden immer mehr zum Sicherheitsrisiko und dagegen will Deutschland sich besser rüsten. In Sachsen-Anhalt ist ein neues Forschungszentrum an den Start gegangen. Am Testflughafen des Deutschen Zentrums für Luft- und Raumfahrt soll zu Abwehrmöglichkeiten geforscht und Technologie unter realistischen Bedingungen erprobt werden. Jugendliche bekommen bei ChatGPT künftig automatisch stärkere Schutzfunktionen. Neu sind häufigere Pausenhinweise und ein Lernmodus mit leitenden Fragen statt mit direkt fertigen Antworten. Das US-Unternehmen OpenAI reagiert damit auf öffentliche Kritik und Klagen. Das Disziplinarverfahren gegen den suspendierten Freiberger Oberbürgermeister Preisler hat offiziell begonnen. Die Kommunalaufsicht spricht von einem neutralen Verfahren, in dem jetzt Tatsachen ermittelt werden. Preisler soll Anfang August in einem Leipziger Hotel randaliert und Polizisten angegriffen haben. 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
3: Auf der A4 Chemnitz Richtung Dresden, zwischen Chemnitz Mitte und Chemnitz Glöser hat es einen Unfall gegeben und Fahrzeugteile blockieren die Fahrbahn. Und auf der A9 Halle Leipzig Nürnberg sind zwischen Dittersdorf und Schleiz in beiden Richtungen Schafe auf der Straße. Staus und Blitzer immer melden an unsere kostenfreie Hotline 0800 0815 200. Das Wetter im Freistaat. Bedeckt und immer wieder nass ist es heute, teils regnet es auch mal kräftiger, am Abend ziehen dann noch Gewitter auf. Dazu liegen die Höchstwerte bei 22 bis 24 Grad. Morgen gibt es viele Wolken, in der zweiten Tageshälfte kommen wieder Schauer und Gewitter dazu, maximal bis zu 26 Grad.
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3: Um 1.30 Uhr. Ich bin Imme Kasten. Deutschlands Bauern fahren in diesem Jahr eine magere Ernte ein, davon geht der Bauernverband aus. Hitze und Trockenheit sind die Gründe. Die Einzelheiten dazu von Daniel Bornberg.
4: Beim wichtigen Getreide rechnet der Bauernverband mit einem Ertrag von knapp 42 Millionen Tonnen. Das wären 7% weniger als im Vorjahr. Vor allem der Süden und der Westen sind von schwachen Erträgen oder sogar Missernten betroffen. Auch die Kartoffelernte dürfte mau ausfallen. Schlechte Erträge auf der einen Seite, niedrige Erlöse und hohe Kosten auf der anderen. Viele Bauern haben Probleme. Bundeslandwirtschaftsminister Reiner stellt aber Hilfen in Aussicht.
3: Mit dem Wohnungsbau in Deutschland geht es bergauf. Im ersten Halbjahr wurden gut 126.000 Wohnungen genehmigt, heißt es vom Statistischen Bundesamt. Das waren 15% mehr als im Vorjahreszeitraum und der stärkste Anstieg von Baugenehmigungen seit 10 Jahren. Bauministerin Hubertz sagt, der Bauturbo nimmt jetzt Fahrt auf. Sie verweist aber auch auf das zuletzt niedrige Niveau. Auch der Bauverband warnt ebenfalls vor zu viel Euphorie, denn gleichzeitig wurden wieder mehr Bauprojekte gecancelt. Drohnen werden immer mehr zum Sicherheitsrisiko und dagegen will Deutschland sich besser rüsten. In Sachsen-Anhalt ist ein neues Forschungszentrum an den Start gegangen. Am Testflughafen des Deutschen Zentrums für Luft- und Raumfahrt soll zu Abwehrmöglichkeiten geforscht und Technologie unter realistischen Bedingungen erprobt werden. Jugendliche bekommen bei ChatGPT künftig automatisch stärkere Schutzfunktionen. Neu sind häufigere Pausenhinweise und ein Lernmodus mit leitenden Fragen statt mit direkt fertigen Antworten. Das US-Unternehmen OpenAI reagiert damit auf öffentliche Kritik und Klagen. Das Disziplinarverfahren gegen den suspendierten Freiberger Oberbürgermeister Preißler hat offiziell begonnen. Die Kommunalaufsicht spricht von einem neutralen Verfahren, in dem jetzt Tatsachen ermittelt werden. Preißler soll Anfang August in einem Leipziger Hotel randaliert und Polizisten angegriffen haben. 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
1: Um 2 Uhr. Ich bin Imme Kasten. Die Ernte in Deutschland fällt in diesem Jahr mau aus. Der Bauernverband rechnet beim wichtigen Getreide mit einem Ertrag von knapp 42 Millionen Tonnen, 7% weniger als im Vorjahr. Die Kartoffelernte dürfte ebenfalls mager ausfallen. Die Bauern stehen vor großen Herausforderungen. Der Präsident des Bauernverbands Ruckwied sagte bei der Erntebilanz:
2: Unterdurchschnittliche Ernte seit 3 Jahren, niedrige Erzeugerpreise, ständig steigende Kosten. Es ist zwingend notwendig, dass die Bundesregierung ein Sofortprogramm für die Landwirtschaft auf den Weg bringt.
1: Deutschland will bei der Drohnenabwehr besser werden. Dafür ist in Sachsen-Anhalt ein neues Forschungszentrum an den Start gegangen. In Kochstedt soll geforscht und unter realistischen Bedingungen getestet werden. Bundesinnenminister Alexander Dobrindt:
3: Das zeigt nochmal die gemeinsame Kraftanstrengung, die wir als Bund, als Länder gemeinsam angehen, um einer hybriden Bedrohung etwas entgegenzusetzen, für das wir dringend die Forschung, die Entwicklung, die Erprobung, die Technik, die Fähigkeiten auch hier vor Ort brauchen.
1: Drohnen werden immer mehr zum Sicherheitsrisiko, etwa für Bundeswehrstandorte, Industrieanlagen oder auch Flughäfen. Bundesjustizministerin Hubig will es Mietern leichter machen, ihre Wohnungen gegen Hitze zu schützen. Denkbar seien neue Regeln für den Einbau von Klimaanlagen oder Sonnenblenden, sagt sie. Bisher gäbe es dabei rechtliche Hürden. Hubig fordert außerdem, Klimaanpassung stärker zur gemeinsamen Aufgabe von Bund und Ländern zu machen. Augen auf beim Online-Kauf. Der Handelsverband warnt vor Shops im Netz, die scheinbar in Deutschland sitzen, hinter denen aber Anbieter aus China stecken. Das Zurückschicken der Ware kann da sehr teuer werden und viele Käufer behalten sie deshalb. Das ist das Geschäftsmodell vieler Shops, so der HDE. Ein Ukrainer ist wegen Agententätigkeit für Russland in Deutschland zu einer Gefängnisstrafe verurteilt worden. Laut Richterspruch hatte er Brandanschläge vorbereitet. Nach dem Urteil am Oberlandesgericht Stuttgart kam der Mann sofort frei. Die Haftstrafe von 1 Jahr und 3 Monaten gilt durch die U-Haft als verbüßt. 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
4: Auf der A4 Chemnitz Richtung Dresden. Zwischen Chemnitz Mitte und Chemnitz Glöser hat es einen Unfall gegeben und es blockieren Fahrzeugteile die Fahrbahn. Und auf der A9 Halle Leipzig Nürnberg sind zwischen Dittersdorf und Schleiz in beiden Richtungen Schafe auf der Straße. Staus und Blitzer immer melden an unsere kostenfreie Hotline 0800 0815 200. Das Wetter im Freistaat. Bedeckt und immer wieder nass ist es heute, teils regnet es auch mal kräftiger. Am Abend ziehen dann noch Gewitter auf. Dazu liegen die Höchstwerte bei 22 bis 24 Grad. Morgen gibt es viele Wolken, in der zweiten Tageshälfte kommen wieder Schauer und Gewitter dazu, maximal bis zu 26 Grad.
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